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Einsatzleitung dieser Gegenversammlung, die gegen Pegida auf der Straße ist und die Hauptversammlung in diesem Moment stört. Bitte drehen Sie Ihre Bässe zurück.

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0: Verantwortlich für Inhalt und Produktion der folgenden Sendung ist Petra Siegel.
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0: Heute Jackson Browne. West Coast heißt ja eigentlich übersetzt Westküste. Aber unter diesem Namen gibt es auch eine Musikrichtung. Und was diese Musik betrifft, geht es um die Westküste der Vereinigten Staaten. Als Zentren haben sich nach und nach Los Angeles und San Francisco herausgebildet. West Coast kennt unterschiedliche Stile, ist auch anspruchsvoll und handwerklich auf einem hohen Niveau. Ein Beispiel dafür ist Jackson Browne, ein typischer Vertreter dieses Musikgenres aus L.A. und einer der bedeutendsten amerikanischen Songautoren.

Jackson Browne wird am 9. Oktober 1948 in Heidelberg geboren. Vater Clyde arbeitet dort als Journalist für eine Zeitung der US Army und ist nebenbei auch Musiker. Als Jackson 3 Jahre alt ist, geht die Familie zurück nach Amerika. Jackson wächst in Los Angeles auf. Als Teenager nimmt er Unterricht für verschiedene Musikinstrumente. Auch das Klavier ist dabei. Letztendlich entscheidet er sich für die Gitarre und tritt später mit seiner Akustikgitarre in verschiedenen Lokalen auf. Er wird 1966 kurz Mitglied der Nitty Gritty Dirt Band, traut sich aber noch nicht, seine eigenen Kompositionen zu spielen. Die schreibt er bereits seit Anfang der 60er Jahre. Dann lernt er die Schauspielerin und Sängerin Nico kennen und komponiert 1967 den Titel These Days für ihr Debütalbum. Und so wird Browne nach und nach zu einem der bekanntesten Songwriter. Sein hochwertiges Material landet auf den Platten von Joan Baez, Linda Ronstadt, den Byrds und den Eagles. Die Textformulierungen von Take It Easy, dem Eagles-Hit, sind teilweise in die amerikanische Umgangssprache eingegangen.

Schließlich schafft er es auch, seine Angst vor Bühnenauftritten zu überwinden und steht 1969 als Opener für Linda Ronstadt auf der Bühne. Danach tourt er als Opening Act für die Sängerin und Pianistin Laura Nyro. Das verschafft ihm mehr Sicherheit, vor allem aber Publicity. Dann nimmt ihn das Plattenlabel Asylum unter Vertrag und veröffentlicht 1972 sein Debütalbum. Titel Jackson Browne. Die Single-Auskopplungen Doctor My Eyes und Rock Me on the Water landen sofort in den Top Ten. Die Zeitschrift Melody Maker beschreibt ihn nach der Veröffentlichung als vielseitigen Songschreiber und Künstler von einprägsamem Format. Somit ist er Anfang der 70er Jahre einer der bedeutendsten amerikanischen Songautoren neben Joni Mitchell und James Taylor.

Von Beginn an legt der Künstler großen Wert auf ein stimmiges Gesamtkonzept seiner Alben und bekommt dafür immer wieder Bestnoten. Obwohl er es nie darauf angelegt hat, Hits zu produzieren, hat er immer wieder Charterfolge. Songs, die Gänsehaut produzieren. Dabei feilt er an seinen Texten. Es ist ihm immer wieder wichtig, eine Botschaft zu vermitteln. Ein Kritiker hat einmal gesagt, dass seine Lieder Stimmungen und Gefühle ausdrücken, die auch wir fühlen. Aber wir können nicht die Worte hervorzaubern, um sie zu beschreiben. Und so ist es auch nicht verwunderlich, dass sein zweites Album mit dem Titel For Every Man wieder ein Riesenerfolg wird. Darauf ist seine eigene Version von Take It Easy zu hören und der Track Redneck Friend.

Privat läuft es für den gut aussehenden Jackson Browne nicht so rund. Zunächst hat er 1971 eine Beziehung mit der Singer-Songwriterin Joni Mitchell. Als er sie verlässt, begeht sie einen Suizidversuch. Ihre Songs Car on a Hill und Trouble Child behandeln diese Lebensphase. 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Browne hat nämlich die Schauspielerin Phyllis Major kennengelernt. In Europa ein bekanntes Model. Die schöne Frau inspiriert ihn unter anderem zu seinen Songs Ready or Not und In the Shape of a Heart. Im Dezember 1975 heiraten beide, nachdem sie einen gemeinsamen Sohn bekommen haben, Ethan. 4 Monate später begeht Phyllis Selbstmord mit einer Überdosis Drogen. Browne ist am Boden zerstört. Er verarbeitet dieses Trauma in seinem wohl düstersten Album, The Pretender. In den USA schafft es das Album in die Top 10. Die Verkaufszahlen erreichen 3-mal Multiplatin.

0: 1977 erscheint Running on Empty. Und das ist Browns bekanntestes und meistverkauftes Album. Später auch auf dem Soundtrack von Forrest Gump zu hören. Gleichzeitig ist das Album aber auch ein Abschied von allem, was er bisher geschrieben hat. Das gesamte Material ist neu und teilweise von oder mit anderen geschrieben. Komplett on the road aufgenommen. Auf der Bühne, in Garderoben, im Tourbus oder in Hotelzimmern. Zu hören sind nur neue Tracks. Eine Mischung aus pianolastigen Songs und Rock'n'Roll-Stücken. Seine Version des Gary Davis-Tracks Cocaine hat auch eine ironische Seite und zeigt gleichzeitig brutal den Drogenkonsum.
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0: Dann gibt es auch den Titel The Loadout über die Schattenseiten des Tourneelebens mit der langen Abwesenheit von zu Hause und dem ständigen Wechsel von Städten, Bühnen und Hotelbetten. Das Album wird allein in den USA über 7 Millionen Mal verkauft.

0: 1980 erscheint das Album Holdout und landet gleich auf Platz 1 der US-Albumcharts, obwohl sich darauf kein einziger Top-10-Hit befindet. Brown bewegt sich damit auch auf ein neues Terrain, weg von Folk- und Country-Balladen hin zu klassischen US-Gitarrenrock und emotionalen Stücken. Privat ist er seit 1978 mit der Schauspielerin Daryl Hannah liiert, unterbricht diese Beziehung aber, um 1981 das Model Lynn Sweeney zu heiraten. Aus der Ehe geht der gemeinsame Sohn Ryan hervor. 1983 allerdings wird die Ehe geschieden, weil Brown wieder eine Beziehung mit Daryl Hannah beginnt, die bis 1993 halten soll. In dieser Zeit schreibt er seine wunderschöne Ballade Tender is the Night. Die Single ist auch in Deutschland ein Erfolg.
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0: Seinen größten Single-Chart-Erfolg hat Jackson Browne 1982 mit dem Track Somebody's Baby. Der wird auch für den Soundtrack zum Film Fast Ties at Richmond High verwendet, mit dem jungen Sean Penn in der Hauptrolle. Weitere Alben folgen. So Lives in Balance mit karibischen und südamerikanischen Elementen. Das wiederum erscheint auf einem Sampler zu der TV-Serie Miami Vice. Auf der LP kritisiert Browne die US-Regierung unter Ronald Reagan und deren Politik in Zentralamerika.
1: 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Man verkauft uns den Krieg in gleicher Weise, wie uns Autos und Kleider verkauft werden.
0: 1989 erscheint das Album World in Motion. Damit setzt er den sozialkritischen Trend fort. Den Track When the Stone Begins to Turn widmet er dem inhaftierten Nelson Mandela. Zu wählen wäre auch noch die Coverversion des Liedes I'm a Patriot.

In den 90er Jahren erscheinen drei Studioalben. Es geht für Jackson Browne jetzt wieder mehr um private und emotionale Themen. Das Album I'm Alive kommt auf den Markt und ist ein Stück weit wieder eine Rückbesinnung auf die 70er Jahre. Es kommt beim Publikum an und wird von Kritikern gelobt und vergoldet. Browne verarbeitet auf der LP seine Trennung von Daryl Hannah.

2008 verklagt Jackson Browne den amerikanischen Präsidentschaftskandidaten McCain, weil der ohne seine Genehmigung den Titel Running on Empty als Hintergrundmusik für eine Wahlkampagne verwendet hat. Im Album Time the Conqueror nimmt er das Verhältnis zwischen den USA und Kuba auf, blickt zurück auf den Irakkrieg und wirft der Bush-Regierung vor, dass sie sich nicht ausreichend um den Wiederaufbau von New Orleans gekümmert hat. Auch fragt er sich, wo Freundschaft endet und die Liebe zwischen zwei Menschen beginnt. Insgesamt veröffentlicht Jackson Browne zwischen 1972 und 2014 18 Alben, davon 12 Studioalben, 2 Best-of-Alben und 4 Live-Alben. 2014 kommt ein weiteres Studioalbum dazu, Titel Standing in the Breach, das sich in den USA, England und Deutschland in den Charts platzieren kann. Und er ist weiterhin auch politisch aktiv. So unterstützt er grüne und demokratische Präsidentschaftsanwärter, tourt durch Europa und die Staaten und irgendwann in dieser Zeit lernt er die Künstlerin und Umweltaktivistin Diana Cohen kennen. Beide sind nun seit über 20 Jahren ein Paar.

7 Jahre bleibt es ruhig um Jackson Browne. Dann folgt am 23. Juli 2021 das Album Downhill from Everywhere. Er hat es selbst produziert. Alle Songs entstanden über einen längeren Zeitraum hinweg und so sind sie auch oft unterschiedlich im Klang. Einige strahlen stärker, einige weniger. Schon vorab veröffentlicht Browne den Song My Cleveland Heart als Single und Video. Auf den meisten Tracks wird er von harmonischen Background-Vocals begleitet und natürlich ist eine Gibson mit von der Partie. Browne spielt vorzugsweise auf Western-Gitarren der Gibson Guitar Corporation und hier wiederum hauptsächlich J45-Modelle. Ihm zu Ehren brachte Gibson übrigens im Jahr 2011 eine Jackson Browne Signature-Gitarre heraus. Ich bin Petra Siegel, war für Inhalt und Produktion dieser Sendung verantwortlich und sage Tschüss mit dem Track My Cleveland Heart. Und mit seiner Version von Stay, die er immer am Ende seiner Konzerte spielt.

0: Die Verantwortung für die folgende Sendung, das Kulturbütchen, hat Stefan Riekener. Es ist Mai und es ist schon richtig der Sommer zu spüren und wir machen natürlich auch wieder eine Sendung, hier das Kulturbütchen. Wir, das sind Dagmar Immels
1: und Stefan Riekener. Und bevor wir den Sommer spüren, hören wir die Vögel zwitschern, es fängt alles an zu blühen. Wir freuen uns über dieses frische Grün. Deswegen sind wir gut gelaunt jetzt hier und versuchen euch auch in gute Stimmung zu bringen. Wir sind wieder unterwegs gewesen, ihr kennt das schon, haben wieder tolle Sachen für euch ausgesucht und können euch dann eben auch motivieren. Wir starten wie immer mit einer super Musik. Stefan hat wieder etwas ausgesucht, gewählt. Und vergesst bitte nicht, einen Zettel bereitzulegen, einen Stift dazu. Denn natürlich hat unser Freund und Kollege Heinz Bitter auch wieder ein Rezept für euch vorbereitet.
2: Ah,

0: wird, einen schicken Drink dazu und dann geht's los. Es gibt wieder ein tolles Buch und zwar von Evie Woods. Wir haben schon öfter darüber berichtet, beziehungsweise Stefan hat gelesen und rezensiert und hat auch jetzt das neueste Buch für euch wieder einmal durchgelesen.
1: Sie hat sich schon mit verschwundenen Buchläden, mit mysteriösen Bäckereien und mit Geschichtensammlerinnen befasst. Die Rede ist von der irischen Bestseller-Autorin Evie Woods. In ihrem neuen Roman suchen wir alle gemeinsam nach dem geheimnisvollen Geigenbauer, dessen Meisterwerk per Zufall in die Hände von Devlin, dem Mitarbeiter in der Gepäckabfertigung am Flughafen, gefallen ist. Allen Romanen von Evie Woods ist gemeinsam etwas Mystisches. Das gibt es natürlich auch in Das Geheimnis des Geigenbauers. Die Geige erzählt nämlich selbst aus ihrem bewegten Leben, unter anderem mit dem berühmten Geiger Niccolo Paganini.
0: Er drehte die Wirbel, um mich zu stimmen, stellte aber fest, dass ich bereits perfekt gestimmt war. Ich schimmerte vor Freude, als er den Bogen quälend sanft über meine Saiten führte, gefolgt von einem teuflisch schnellen Pizzicato.
1: Der Roman ist eine rasante Jagd durch die Geschichte. Die drei Protagonisten sind einerseits auf der Flucht vor den selbsternannten Besitzern der Geige und andererseits auf der detektivischen Suche nach der Herkunft und dem Erbauer der wertvollen Geige. Dabei erfährt der Leser viel über Stradivari, Amati, Giuseppe, Guarneri und wie die Meister alle hießen.
0: Cremona ist der Geburtsort der modernen Geige, erklärte Gabriel. Die Amati-Dynastie begann im 15. Jahrhundert mit der Herstellung von Geigen im cremonesischen Stil. Antonio Stradivari lernte unter Niccolo Amati. Und natürlich dürfen wir den großen Giuseppe Guarneri del Gesu nicht vergessen.
1: Evie Woods Geschichte ist wie immer wunderschön geschrieben und sorgfältig recherchiert. Man glaubt, die Autorin auf ihrem umgebauten Dachboden an der Westküste Irlands sitzen zu sehen, während ihre Fantasie sie durch die Seiten trägt. Diese Stimmung überträgt sich unweigerlich auf den Leser an einem trüben Tag im warmen Wohnzimmer. Man riecht das Holz in der Werkstatt des geheimnisvollen Geigenbauers und spürt Paganinis Begeisterung beim Spiel auf der ungewöhnlichen Geige im 19. Jahrhundert. Die zum Teil harten Sprünge in die Gegenwart der Protagonisten mit Handys und Internet sind logisch und nicht so ärgerlich wie in vielen anderen neuen Büchern, in denen Zeitsprünge inzwischen Mode geworden sind. Kritikwürdig ist allein der etwas zähe Verlauf der Geschichte. 359 Seiten tun der eigentlich spannenden Geschichte nicht unbedingt gut. Weniger wäre mehr gewesen. Optisch hat der Adrian und Wimmel Buchverlag mal wieder ein Meisterwerk abgeliefert. Es fällt schwer, das Buch in ein Regal zu stellen, da es mal wieder von allen Seiten betrachtet wunderschön ist. Der Roman Das Geheimnis des Geigenbauers von Evie Woods ist im Adrian und Wimmel Buchverlag erschienen.

0: Das war Lady Antebellum. Nicht so oft gespielt und eigentlich immer ganz gut. Haben wir noch irgendwie eine Kulturnachricht?
1: Ja, und direkt eine, die vor unserer Haustür stattfindet. Und zwar in Bad Nenndorf ist die Landesgartenschau. Und wir möchten natürlich, dass alle unsere Hörerinnen und Hörer da hingehen, denn sie werben dafür, Bad Nenndorf. Und zwar heißt es, entdeckt die blühende Vielfalt der Landesgartenschau 2026. Bis zum 18. Oktober verwandelt sich der Kurpark Bad Nenndorf in eine farbenfrohe Erlebniswelt aus Gartenkunst, Natur, Kultur und Inspiration. Ihr könnt durch liebevoll gestaltete Themengärten schlendern, neue Lieblingsplätze entdecken und euch von Blüten, Düften und Ideen begeistern lassen. Ob mit der Familie, mit Freunden oder ganz in Ruhe, auch für euch allein, hier gibt es jeden Tag Neues zu entdecken. Die Öffnungszeiten sind täglich zwischen 10 und 19 Uhr und ihr findet alle möglichen Informationen unter www.landesgartenschau-badnenndorf in einem Wort.de. Es lohnt sich wirklich, zumal wir das dann vor der Haustür haben.

0: Haben alle dran gedacht, einen Stift in der Hand zu haben? Jetzt kommt nämlich der ultimative Tipp von Heinz Bitter, die Quarkkeulchen.
1: Ein Klassiker aus dem DDR-Kochbuch. Quarkkeulchen für Leckermäuler. Quarkkeulchen, andernorts auch Quarkkeulchen, werden lecker in der Pfanne gebraten. Am besten kommen sie direkt frisch aus der Pfanne auf den Teller. Unter dem Motto, einer brät, alle anderen essen. Das kann sehr unterhaltsam sein. Ihren Ursprung haben die süßen Quarkkeulchen in Sachsen. Der Name kommt vom mitteldeutschen Kaule, Kugel. Was brauchen wir denn für die leckeren Quarkkeulchen? Wir benötigen 1,2 Kilo Kartoffeln, 500 Gramm Quark, 100 Gramm Zucker, 5 Eier, 4 Esslöffel Mehl, 2 Esslöffel Rosinen, Saft einer Zitrone und Öl zum Braten. Hier die Zubereitung. Die Kartoffeln als Pellkartoffeln kochen, noch heiß pellen und durch eine Kartoffelpresse geben. Den Quark durch ein Sieb streichen und dann mit den durchgedrückten Kartoffeln vermengen. Mit Mehl, Eier, Zucker und etwas Zitronensaft zu einem Teig verarbeiten. Mit bemehlten Händen längliche oder runde, flache Keulchen formen. Danach ein ums andere Quarkkeulchen langsam goldbraun braten. Noch warm auf den Teller geben und mit Zucker und Zimt bestreuen. Dazu passt frisches Obst oder eingewecktes, etwa Apfelmus oder Kirschen. Übrigens noch ein Tipp, deftige Quarkkeulchen. Auch für Freunde der deftigen Küche können die Quarkkeulchen zubereitet werden. Einfach den Zucker und die Rosinen weglassen und dafür angebratenen Speck und Zwiebel zum Teig geben. Gewürzt werden die herzhaften Keulchen mit Salz, Pfeffer, Paprikapulver und je nach Geschmack etwas gehacktem Knoblauch. Gutes Gelingen, guten Appetit, Wittsteins Bitter aus Bad Münder.

0: Dieses Zelle ist ein wahrer Wunderbeutel für uns, für Kultur, denn da wird immer irgendwas geboten. Wir haben ja schon ganz schön viel darüber berichtet. Und jetzt könnte man wieder mal hinfahren, denn im Museum gibt es eine tolle Extra-Ausstellung. Da gibt es sowieso tolle Ausstellungen, aber da gibt es eine Extra-Ausstellung. Und ja, ich will es gar nicht so verraten. Dagmar, die erzählt das, die war nämlich da.
1: Ein Ausflug nach Celle ist ja sowieso immer eine Zeitreise. Fachwerk mit viel Geschichte, wohin man auch schaut. Das Museum für Kulturgeschichte gegenüber vom Schloss bietet nicht nur einen guten Überblick über die Geschichte von Stadt und Region, sondern auch immer wieder interessante Sonderausstellungen. Zurzeit und noch bis zum Herbst kann man in der Ausstellung Und weg war's verschwundenen Dingen der letzten 50 Jahre auf die Spur kommen. Mario Caparelli vom Museum kennt die Motivation der Besucher.
2: Also die Älteren schon, klar, aus Neugier, was verschwunden ist in den letzten 50 Jahren. Und die jungen Leute, ja, was gab es denn zu Mama und Papas Zeiten eigentlich im zu sehen, zu gucken, was zu händeln an Gebrauchsgegenständen oder auch Technik.
1: Ältere amüsieren sich köstlich, außer über die wiederentdeckten kuriosen Gegenstände, natürlich auch über die herrlich politisch inkorrekten Werbefilme und Schilder. Neben Sarotti-Mohr und Werbung für Zucker ist es das Frauenbild, das in diesen Zeiten für Kontroversen sorgt.
2: Das Frauenbild hat sich ja verändert oder ist gerade dabei, sich wieder zu wiederholen, wie es mal war, diese Superwives. Aber das ist ja so ein Hype, gerade soziale Medien wird es aufgegriffen. Und wenn man die jungen Leute fragen würde, auch die älteren Frauen fragen würde, sage ich mal, dann sind sie überrascht, die Älteren, klar, dass das Bild wieder auftaucht. Und bei den jungen Leuten ist es auch da zwiegespalten. Manche finden es sogar gut. Andere sagen, ja, tolles Frauenbild, die Rollen klar verteilt und oder auch nicht, sagen eher schockiert. Wie kann das sein, in der modernen, aufgeklärten Zeit so ein Frauenbild wieder entstehen zu lassen?
1: Beeindruckend auch, mit wie wenig Alltagsgegenständen man früher ausgekommen ist. Heute füllen ca. 10.000 Alltagsgegenstände unsere Wohnungen.
2: Dieses Wort Must-Have, das muss ich einfach haben. Haben Sie es erstmal. Dann kommst du irgendwo hin, in eine Schublade, irgendeinen Schrank, nicht mehr gebraucht, vergessen, dann bleibst du da liegen irgendwo.
1: Die Kuratoren des Museums hatten einfach das Gefühl, es wäre mal Zeit, eine Zwischenbilanz zu ziehen in dieser so schnelllebigen Zeit. Den älteren Besuchern wird vor allem klar, wie viel sich in ihrem eigentlich kurzen Leben verändert hat. Beeindruckend und spannend zugleich. Was die Besucher demnächst an Spannendem im Boman-Museum in Celle erwartet, erklärt noch einmal Mario Caparelli.
2: Leuchtende Zeiten, Radiumgeschichten, die in Kosmetika, dieses Fortschrittsdenken gewesen mit Röntgenstrahlen, man Röntgenkörper, das war so ein Trend der vor 100 Jahren, zu sagen, Mensch, komm, mach mal Röntgenbilder, ohne die Gefahren zu erkennen eigentlich darin.
1: Das Museum für Kulturgeschichte in Celle ist von dienstags bis sonntags von 11 bis 17 Uhr geöffnet.

0: Ja, wir haben gerade Liederraten gemacht und Stefan hat mich gefragt, ob mir diese Stimme bekannt vorkommt. Ich habe überlegt, ja, vielleicht Adele, aber ich glaube, das ist nicht richtig, oder?
1: Nee, das ist Loi und die ist aus Hamburg und die hat richtig tolle Musik gemacht und ja, es stimmt schon, das ist so ein bisschen wie Adele, aber super klasse.
0: Ja, und mit noch viel mehr Musik werdet ihr beglückt, wenn ihr dranbleibt. Wir sind nämlich jetzt hier immer noch im Kulturbütchen. Und ja, wir, das bin ich, Dagmar Immels.
1: Und ich bin Stefan Rickner und jetzt geht's schon wieder weiter. Das Problem bei den Kulturnachrichten oder den V-Tabs sind immer Namen. Und ja, was macht man hier aus bestimmten Wörtern, bei denen man nicht weiß, wie sie ausgesprochen werden? Ich würde sagen, es wird Potentialitis ausgesprochen. Denn der Mann ist Amerikaner. Hawkins heißt er und der hat Träume in Farbe. Der in Los Angeles lebende internationale renommierte Künstler hat seit den frühen 1990er Jahren eine einzigartige Arbeitsweise entwickelt, die er selbst als eine Kombination aus historischer Forschung und jungenhaften Obsessionen beschreibt. Die Collage, das Zusammenführen verschiedener Elemente, bietet dabei den Ausgangspunkt für seine Malereien. KI-generierte und bearbeitete Videos, glasierte Keramikreliefs und Skulpturen. Die Ausstellung, die bietet einen umfassenden Einblick in Hawkins Schaffen anhand von über 100 Gemälden, Collagen, Skulpturen und Videos aus neuen Werkgruppen, die in den letzten 20 Jahren entstanden sind. Und wo kann man das alles sehen? In der Kästner Gesellschaft. Die ist in Hannover, Goseriede 11 und lohnt ja sowieso schon immer einen Besuch. Da sind auch immer noch andere Sachen ausgestellt. Aber von Hawkins, Potentialitis, ist sehenswert. Und das noch bis zum 2. August.

0: Ja, wieder so eine Stimme, von der man glaubt, dass man sie kennt. Es ist so ein bisschen anders. Es ist natürlich John Lennon, glaubt man zumindest. Aber es ist nicht John Lennon, es ist Julian Lennon, sein Sohn, der so eine ähnliche Stimme hat und in dem ähnlichen Stil singt. Super, hört sich sehr gut an. Am 8. Mai war es mal wieder soweit. Das Grundgesetz hatte Geburtstag. Dieses tolle Rechtswerk ist einmal aus Ruinen entstanden und es hat bis heute überlebt. Ein Grund mehr, mal in die Geschichte des Geburtstagskindes mit Thorsten Braun zu gucken. Ach ja, und übrigens, Thorsten hat noch einen Tipp. Man sollte mal vielleicht mal sich mal von der KI sagen lassen, was man selber fürs Grundgesetz tun kann.
1: Wenn wir ans Grundgesetz denken, sehen wir meist einen feierlichen Saal vor uns, rote Teppiche, ernste Gesichter, einen feierlichen Staatsakt. Die Realität war deutlich ungewöhnlicher. Der Weg zum Grundgesetz begann 1948 im Lichthof eines Naturkundemuseums zwischen ausgestopften Tieren. Am 1. September 1948 kommt der Parlamentarische Rat in Bonn zusammen. 65 Frauen und Männer sollen für die Westzone eine neue staatliche Ordnung entwerfen. Erstmal nur so, wie man betont, um die deutsche Einheit nicht aufzugeben. Die Eröffnungssitzung findet im Zoologischen Museum König statt. Es ist eines der wenigen großen Gebäude, das den Krieg nahezu unzerstört überstanden hat. Zwischen Vitrinen, Präparaten, Dioramen beginnt also die Arbeit an dem Text, der unser Grundgesetz werden soll. Ungewöhnlich ist auch, das Grundgesetz ist ursprünglich gar nicht als endgültige Verfassung geplant. Die westdeutschen Ministerpräsidenten wollten die Teilung Deutschlands nicht zementieren. Deshalb soll das neue Dokument nur Grundgesetz heißen, eine vorläufige Ordnung, bis eines Tages ein vereintes Deutschland seine gemeinsame Verfassung haben wird. Zu den auffälligsten Besonderheiten gehört außerdem, dass das Grundgesetz nicht nur Väter, sondern auch Mütter hatte. Unter den 65 Mitgliedern sitzen vier Frauen, Elisabeth Selbert und Frieda Nadig von der SPD, Helene Weber von der CDU und Helene Wessel vom Zentrum. Besonders Elisabeth Selbert schreibt Geschichte. Sie fordert einen klaren Satz zur Gleichberechtigung der Geschlechter. Männer und Frauen sind gleichberechtigt. Zunächst stößt diese Forderung im Parlamentarischen Rat auf Widerstand. Vielen Männern geht das zu weit. Selbert gibt nicht nach. Sie organisiert eine bundesweite Kampagne. Frauenverbände, Parteifrauen, Bürgerinnen schreiben massenhaft Briefe an den Parlamentarischen Rat, protestieren gegen die Ablehnung. Der Druck wirkt. Am 18. Januar 1949 wird der Satz angenommen und als Artikel 3 Absatz 2 ins Grundgesetz aufgenommen. Ein klarer Gleichberechtigungsartikel, in dieser Form damals alles andere als selbstverständlich. Und noch etwas ist bemerkenswert. Das Grundgesetz wird in einer politisch aufgeladenen Nacht verabschiedet, am 8. Mai 1949. Genau 4 Jahre nach dem Ende des Zweiten Weltkriegs und der deutschen Kapitulation. Um 23.55 Uhr stimmt der Parlamentarische Rat nach 36 Überarbeitungen dem Text zu. Die Wahl dieses Datums ist bewusst, ein Signal, dass aus der Katastrophe der NS-Diktatur eine demokratische Ordnung entstehen soll. So beginnt die Geschichte des Grundgesetzes. Zwischen ausgestopften Tieren in einem Museum mit hart erkämpfter Gleichberechtigung und einem bewussten Blick zurück auf den 8. Mai 1945. Ungewöhnliche Umstände für ein Dokument, das wir heute wie selbstverständlich annehmen.

0: Ja, du hast ja vorhin gesagt, dass Celle immer unheimlich viel bietet und wir ganz viel darüber gesprochen haben. Die Elbphilharmonie in Hamburg ist auch immer und überall im Gespräch. So jetzt auch bei einem Ranking. Und zwar die Elbphilharmonie in Hamburg ist auf Platz 8 der umstrittensten Gebäude der Welt. Sie ist in einem Ranking der New York Times zu den umstrittensten Gebäuden der Welt gelistet. Die sogenannte Elfi landete auf Platz 8. Allerdings wegen eines positiven Effektes. Das Konzerthaus zeige, wie Kontroversen mit der Zeit an Bedeutung verlieren, so die Architektin Toshiko Mori mit Blick auf die Debatten während der fast 10-jährigen Bauzeit. Die Japanerin Mori hatte die Liste mit den kontroversesten Gebäuden der Welt zusammen mit dem US-Amerikaner Daniel Liebeskind erstellt. Diese wurde im T-Magazin der New York Times veröffentlicht. Heute aber liebten alle diese Wahrzeichen Hamburgs. Sie war 2017 mit 7 Jahren Verzögerung fertig geworden. 77 Millionen Euro Baukosten waren geplant. Sie stiegen am Ende auf etwa 789 Millionen Euro. Aber jeder Euro wert.
1: Ja, an solche Zahlen hat man sich ja inzwischen gewöhnt, wenn man sich mal an Köln erinnert oder an unterirdische Bahnhöfe in Stuttgart oder sonst wo oder Flughäfen in Berlin, alles viel teurer geworden. Proteste gibt es eigentlich immer und manchmal sind sie gerechtfertigt, manchmal nicht. Um die Kunstausstellung in Venedig, die am 9. Mai begann, da gibt es schon länger Wirbel. Die Kunstbiennale von Venedig muss wegen der geplanten Wiedereröffnung des russischen Pavillons mit der Streichung von Zuschüssen der EU rechnen. Russlands Rückkehr zur Biennale von Venedig ist moralisch falsch und die EU beabsichtigt, ihre Finanzierung zu kürzen, sagte Chefdiplomatin Kaja Kallas nach einem Außenministertreffen in Luxemburg. Während Russland Museen bombardiere, Kirchen zerstöre und versuche, die ukrainische Kultur auszuradieren, dürfe nicht zugelassen werden, dass man eine eigene Kunst ausstellt oder Kultur ausstellt. Russland hatte zuvor in Abstimmung mit der Biennale Stiftung erklärt, in diesem Jahr wieder an der weltberühmten Ausstellung für zeitgenössische Kunst teilzunehmen und seinen Pavillon mit Arbeiten einheimischer Künstler zu bestücken.

0: so schnell, wie wir auch schon den Monat Mai haben, jetzt in diesem Jahr, so schnell ist diese Sendung auch vorbei. Wir haben sicherlich wieder so einige Ideen für euch vorbereitet und natürlich sind wir auch wieder unterwegs. Vielleicht treffen wir uns ja in Bad Nenndorf in der Nähe von Hannover und können einen kleinen Klönschnack halten. Wir freuen uns, wenn ihr das nächste Mal wieder dabei seid. Erst moderiert unser Kollege Thorsten Braun und stellt die Sendung zusammen. Und wir hören uns dann wieder in 4 Wochen.
1: Ja, und wir, das sind Dagmar Iemetz und ich bin Stefan Rickener und wir hoffen, dass ihr irgendwas Gutes gefunden habt und dass ihr auch tatsächlich loszieht, denn davon leben diese ganzen Veranstaltungen, dass man auch wirklich hingeht.
0: Macht's gut und tschüss.
1: Und tschüss.

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1: Willkommen zum Radiopodcast Streit oder Erleuchtung. Mein Name ist Wolfgang Meinert und ich habe zusammen mit meinem virtuellen Freund Heinz Herbert diese Sendung produziert. Eine Gräfin im Wiener Kaffeehaus. Eine Episode aus dem Podcast Streit oder Erleuchtung. Heinz Herbert, wir haben heute wieder eine Situation, die wir unter die Lupe nehmen können. Und ich möchte vorher sagen, ja genau, das machen wir. Und ich möchte vorher sagen, wo sich diese Szene zugetragen hat. Sie spielt nämlich in einem Wiener Kaffeehaus am 28. August 2001 mittags. Zwei Personen gehören dazu, eine Kundin und eine Bedienung. Die Kundin, scheinbar mit blond gefärbten Haaren, freihändig geschminkt, schlank, ca. 55 Jahre alt, Aristokratin in Akzent und Verrücktheit. Die Bedienung ist weiblich, ca. 25 Jahre. Heinz Herbert, möchtest du die Bedienung sprechen?
2: Ich? Na gut.
1: Und ich spreche die Gräfin oder was immer sie ist. Und das geht jetzt wie folgt los. Die Dame sitzt am Tisch und die Bedienung kommt dazu.
2: Wie heißen Sie?
1: Die Bedienung sagt nichts.
2: Wie heißen Sie?
1: Den Vornamen meine ich, nicht den Nachnamen. Der Nachname ist mir egal. Ich möchte Ihren Vornamen wissen.
2: Barbara.
1: Also, Fräulein Barbara, sehr schön. Ich bin Frau Ekaterina, ja? Ekaterina.
2: Also, Fräulein Katharina.
1: Nein, nein, nicht Fräulein, Frau.
2: Ekaterina.
1: Wenn Sie nicht merken können, sagen Sie stattdessen Katja. Also Ekaterina oder Katja, aber nicht Katharina. Ich kann es nicht ausstehen, dieses Katharina.
2: Aha, Ekaterina.
1: Ja genau, ich weiß nicht genau, woher kommt das. Ich kann mir vorstellen, von der russischen Prinzessin Jekaterina. Dürfte so eine Verrücktheit meiner Mutter gewesen sein damals. Wissen Sie, ich bin Italienerin mit französischer Mutter. Wenn es Ihnen zu schwer fällt, sagen Sie gleich Katja. Auf keinen Fall Katharina, nur Ekaterina, denn ich stehe auf das E.
2: Die Bedienung sagt nix.
1: Ich nehme einen Cappuccino. Soweit die Szene, wie sie sich zugetragen hat.
2: Ja, und den Fall willst du nun untersuchen?
1: Ja, klar. Das ist jetzt die neutrale Beobachtung sozusagen und jetzt gehen wir in die Analyse. Wenn man dieses Gespräch insgesamt betrachtet, um welchen Schritt aus unserem Sechserschema handelt es sich denn hier wohl?
2: Um welchen Schritt?
1: Ja, Gefühle vielleicht. Aber im Wesentlichen will sie ja von der Bedienung, dass sie sie in gewisser Weise anspricht. Also ist es eine, schwerpunktlich, denke ich mal, auf einer Bitte.
2: Genau.
1: Also eine recht ausführlich vorgetragene Bitte. Wir gehen ja hier nach unserem Sechserschema vor. Man muss ja mal nicht immer alle Schritte betrachten. Du kannst ja mal hier auswählen. Ich habe ja diese Karten hier liegen. Also das erste, unser erster Schritt ist die Beobachtung. Die haben wir gehört. Ja, jetzt such doch mal von den Karten welche aus, wo du meinst, dass das irgendwie relevant sein könnte.
2: Ja, das nächste ist ja Gedanken, Bewertungen. Ja, weiß nicht. Gefühl, glaub ja, komme ich gleich drauf zurück. Bedürfnis würde mich mal interessieren. Strategie, ja, da müssen wir mal abwarten, was für ein Bedürfnis überhaupt hier greift. Und dann eben die Bitte, die haben wir ja gehört. Und zwar ausführlichst.
1: Weswegen hast du jetzt hier den Schritt Gefühle auch ausgewählt?
2: Naja, sie sagt, ich kann es nicht ausstehen, dieses Katharina, sagt sie. Also

Oder sie will Verbindung haben, denn sie spricht die Bedienung an und fragt nach deren Vornamen. Ihr ist Kontakt wichtig und sie möchte ins Gespräch kommen. So vielleicht. Was wäre aus deiner Sicht die Hauptmotivation, so zu agieren, wie sie agiert, das Hauptbedürfnis? Also ich glaube, sie will Verbindung. Verbindung. Schauen wir mal, ob ihr das gelungen ist. Woran könnten wir denn erkennen, ob die Verbindung da war zwischen den beiden? Wenn die beiden eine Verbindung haben, dann gehen sie aufeinander ein und jeder sagt was von sich. Das geht dann so hin und her und dann hätte man eine Verbindung. Gut, dann können wir jetzt prüfen, ob das auch so war. Ich spiele die Szene einfach nochmal ab. Das sind ja nur 60 Sekunden. Und wir achten darauf, wie die Gesprächsanteile verteilt waren und ob das wirklich so ist, dass da eine Verbindung war. Ob die beiden aufeinander eingehen. Das ist jetzt die Testfrage. Die Dame sitzt am Tisch und die Bedienung kommt dazu. Wie heißen Sie? Die Bedienung sagt nichts. Wie heißen Sie? Den Vornamen meine ich, nicht den Nachnamen. Der Nachname ist mir egal. Ich möchte Ihren Vornamen wissen. Barbara. Also, Fräulein Barbara, sehr schön. Ich bin Frau Ekaterina, ja? Ekaterina. Also, Fräulein Katharina. Nein, nein, nicht Fräulein, Frau. Ekaterina. Wenn Sie nicht merken können, sagen Sie stattdessen Katja. Also, Ekaterina oder Katja, aber nicht Katharina. Ich kann es nicht ausstehen, dieses Katharina. Aha, Ekaterina. Ja, genau. Ich weiß nicht genau, woher kommt das. Ich kann mir vorstellen, von der russischen Prinzessin Jekaterina. Dürfte so eine Verrücktheit meiner Mutter gewesen sein damals. Wissen Sie, ich bin Italienerin mit französischer Mutter. Wenn es Ihnen zu schwer fällt, sagen Sie gleich Katja. Auf keinen Fall Katharina, nur Ekaterina, denn ich stehe auf das E. Die Bedienung sagt nichts. Ich nehme einen Cappuccino. So, war da nun eine Verbindung zwischen den beiden oder nicht? Was meinst du denn jetzt? Naja, das war ja ziemlich einseitig. Ich glaube, die Bedienung hat einmal was gesagt. Ja, sie hat nur ihren Namen gesagt, Barbara, und hat einmal Katharina und Ekaterina gesagt. Das war alles. Ja, das war also einmal zeitlich nicht ausgewogen von den Gesprächsanteilen her. Und sind die beiden denn aufeinander eingegangen? Ja, vielleicht die Bedienung ein bisschen, dass sie es korrekt ausgesprochen hat, aber so richtig. Ich könnte jetzt mal die Gesprächsdynamik interpretieren und etwas hochgestochen formulieren. Die Szene zeigt eine asymmetrische Machtdemonstration, bei der die exzentrische Kundin durch strenge Vorgaben bei der Anrede und einseitige Kontrolle des Gesprächsverlaufs jegliche harmonische Verbindung zur Bedienung verhindert. Durch die inszenierte Vertraulichkeit und ständige Korrekturen etabliert Ekaterina eine klare Hierarchie, während Barbara mit Rückzug reagiert. Ja, wie hätte es denn aussehen können, wenn die aufeinander eingegangen wären? Ja, da kommen wir vielleicht gleich nochmal drauf. Gucken wir mal erstmal, wie die Struktur dieses Gespräches war. Also wenn man das analysiert, könnte man davon sprechen, dass in dieser Szene eine Asymmetrie herrscht. Also es ist asymmetrisch, es ist nicht gleichgewichtig, denn die Kundin diktiert und die Bedienung reagiert, wenn überhaupt, nur defensiv. Um eine Verbindung zu haben, müsste die Bedienung Barbara aus ihrer passiven Rolle ausbrechen und den Ball aufnehmen. Wenn es keine Verbindung war, dann ist unsere Annahme ja falsch gewesen. Oder ja, nicht die Annahme, die Strategie war eher misslungen. Also wenn jemand eine Verbindung haben möchte, dann lässt er den anderen auch zu Wort kommen und geht auf Augenhöhe sozusagen aufs Gespräch ein. Das war hier nicht der Fall. Deswegen ist das Ganze irgendwie schiefgegangen. Wenn wir dabei bleiben, dass Verbindung das Anliegen war. Wie hätte es denn überhaupt klingen können, wenn es gelungen wäre? Ja, wir können jetzt ja mal so tun. Wir spielen die Szene nochmal neu und sprechen sie so, als wenn eine Verbindung da wäre. Das Gleiche sozusagen, nur ganz anders. Du meinst, wir sollen das jetzt mal probieren? Ja, also ich fange jetzt nochmal an. Wie heißen Sie? Ihre

Vornamen möchte ich wissen.« »Ich bin Barbara. Und Sie?« »Ich bin Frau Ekaterina, ja, Ekaterina.« »Ein klangvoller Name, Katharina. Das hat was sehr Stolzes.« »Na, no, aber nicht Katharina. Das kann ich nicht ausstehen. Ich stehe auf das E. Ekaterina.« »Meine Mutter wollte wohl eine Prinzessin aus mir machen.« »Na dann empfehle ich der Prinzessin heute einen Cappuccino, aber nur, wenn die Prinzessin mir verspricht, das E nicht zu streng zu prüfen.« »Abgemacht, Barbara. Bringen Sie mir einen Cappuccino.« »Ja, das klingt doch wohl eher nach einer Verbindung.« »Ja, das finde ich auch. Merci. Oder so.« Das war die Episode »Eine Gräfin im Wiener Kaffeehaus« aus dem Podcast »Streit oder Erleuchtung«. 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
1: Herzlich willkommen zur Sendung Magie der Kommunikation. Es ist der zweite Sonntag im Monat Mai und Sie wissen ja, immer am zweiten Sonntag eines jeden Monats läuft Magie der Kommunikation auf Radio Tonkuhle. Heute ist ein besonderer Tag, auf den kommen wir noch zu sprechen. Damit Sie wissen, mit wem Sie das zu tun hat, wollen wir Sie gemeinsam begrüßen. Wir fangen mal mit unserem Youngster an, der da wäre.
2: Noah, ich bin auch wieder dabei.
1: Hallo Noah, herzlich willkommen. Und dann haben wir den zweiten Protagonisten, den Starschriftsteller aus Hildesheim. Und das ist?
3: Der Jens, hallo.
1: Hallo Jens, ja. Und zu guter Letzt ist hier der Joe. Das reimt sich dann auf Jens Hallo, sondern da haben wir auch noch hier den Joe. Ja, welcher Tag ist heute, liebe Hörerinnen, liebe Hörer, Sie wissen es, heute ist Muttertag und dementsprechend wollen wir das mal ein bisschen mütterlastig halten. Erstens, wir haben Musik abgestellt, speziell auf die Mütter und wir werden ein bisschen unsere Kommunikation darauf abstellen. Da wir ja zum Vatertag keine Extrasendung haben, werden wir natürlich auch diesen Tag irgendwo würdigen und wir werden entsprechend darauf eingehen. Ja, was gibt es zu berichten? Jens hat heute 30-jährigen Konfirmationstag. Jens, herzlichen Glückwunsch dazu. Man sieht es dir nicht an, man hält dich also für einen Konfirmanten, der gerade seinen Anzug anzieht. Oder wie siehst du das Ganze?
3: Ja, der Fairness halber muss ich dazu sagen, zum Tag der Aufzeichnung. Jetzt ist schon wieder ein bisschen vorbei am Muttertag. Aber ja, rund vor 30 Jahren hatte ich Konfirmation. Und seitdem ist viel passiert.
1: Ja, da läuft die Zeit nicht spurlos an uns vorüber. Ja? Bei Noah, da hat uns erstmal unser Alter vor Augen geführt. Wir nennen es nicht. Und jeder ist so alt, wie er sich fühlt. Und das biologische Alter ist sowieso ganz anders. Und wir sagen immer, Jens, ne? Der Gentleman genießt und schweigt.
3: Richtig.
1: Das wollen wir auch dabei tun. Ja, wir wollen mal so ein bisschen überleiten. Wir haben interessante Themen. Wir werden heute natürlich gebührend die Mütter feiern. Wir werden gebührend auch mal die Väter vorfeiern, in Anführungsstrichen. Und wir werden über dann die Kommunikation, insbesondere mal über die Kommunikation möglicherweise unter Männern sprechen. Wie ist es heute? Wie war es früher? Wie unterscheidet sich das? Gibt es da verschiedene Dinge? Ja, die gibt es. Und gibt es verschiedene Seminare? Ja, die gibt es auch. Es gibt Seminare speziell nur für Frauen. Ich mache zum Beispiel eins für die Stadt Braunschweig, das da heißt, von Männern für Männer ein Kommunikationstraining, damit die Männer auch mal in einem geschlossenen und geschützten Raum ein wenig mit Kommunikation in Verbindung gebracht werden können. Ja, zunächst alles Gute, alles Liebe für die Mütter, insbesondere meine eigene Mama. Ich bin froh, dass es dich gibt. Du bist im Krankenhaus, das ist nicht schön. Ich habe mir große Sorgen um dich gemacht, das ist auch nicht schön. Und umso glücklicher bin ich, dass es dich noch gibt und dass wir noch hoffentlich ein paar Stunden, Wochen, Monate, ich sage immer so schön, Jahre miteinander verbringen können. Mindestens noch 8 Jahre, Mama, musst du weitermachen, denn so lange will ich dich noch bei mir haben. Und Sie merken schon die Endlichkeit des Seins. Es gibt ein paar bestimmte Dinge, die sind nicht wirklich schön. Deshalb muss man sich fragen, wie lange hat man einander? Würdigt man sich? Würdigt man die Mutter? Würdigt man den Vater? Würdigt man seinen Partner? Und. Das ließe sich beliebig fortsetzen. Und deshalb nehmen Sie den heutigen Tag zum Anlass, überall mal Dankeschön zu sagen. Und ach, was vielleicht so am selbstverständlichsten rüberkommt, auch heute als nicht selbstverständlich anzusehen. Ja, wie sieht's bei euch aus? Noah, was fällt dir zu dem Thema Muttertag ein? Wie gedenkst du damit umzugehen? Was erwartet deine Mutter? Jens, vielleicht kannst du auch noch ein paar Worte dazu sagen. Und dann haben wir hier vielleicht ein rund und gutes Bild.
2: Natürlich erstmal ganz, ganz liebe Grüße an meine Mutter. Ich bin unfassbar dankbar dafür, dass sie da ist und dafür, dass sie mich lange, lange auf einem ja, wahrscheinlich auch schwierigen Weg begleitet hat, mich immer unterstützt hat und mich im Endeffekt ja zu dem gemacht hat, was ich heute bin. Was erwartet dich heute, liebe Mama? Ich komme mal mit Blumen und Kuchen vorbei und ja, ist hoffentlich dann eine kleine Überraschung und dann machen wir uns einen schönen Nachmittag.
1: Ja, das klingt doch äußerst gut. Ja.

0: Über 1000.
1: Oha. Und seid ihr schon im Buch der Rekorde eingetragen oder gibt es da irgendwie noch jemanden, der sammelwütiger ist?
0: Da gibt es noch andere Leute. Also da sind wir noch quasi im gewissen Sinne, also nicht harmlos gegen, aber schon noch kleiner ein bisschen, ja.
1: Also dürfen noch ein paar Festtage, Muttertage und Co. kommen, damit du den Eulenbestand massiv aufrüsten kannst.
0: Ja, man muss nur halt immer gucken, dass man auch was findet, was er noch nicht hat. Das ist immer so, das wird immer schwieriger, aber es geht.
1: Okay, na gut. Und es gibt noch Platz zum Wohnen oder ist jetzt alles von den Eulen in Beschlag genommen?
0: Nee, nee, das geht schon, das geht schon. Man
1: Na
0: hat ja
1: gut.
0: Regale, das passt ja schon.
1: Ja. Deswegen passt das, genau. Ja, ansonsten lass uns doch mal so darüber reflektieren. Noah, du hast es auch so nett gesagt, Erinnern an Mama und diesen Tag besonders zu würdigen. Und wir hatten heute so ein Date beim Juwelier und da ging es um so Sachen, okay, was kann man an Erinnerungen zum Beispiel auch da in Form von Schmuckstücken machen. Die Dame, die dort bediente, hat gesagt, sie hat aus dem Schmuck ihrer Mutter die Brillanten herausgelöst und in einen Ring einsetzen lassen, so in eine Art Sternenhimmel. Und einen Brillanten in Herzform geschliffen. Das haben wir uns mal angeguckt, das sah ganz süß aus. Und ich finde das so wunderschön, obwohl, wenn die Mutter geht, das natürlich ein trauriger Anlass ist, trotzdem so etwas daraus zu machen, dass man sich liebevoll erinnern kann. Und das finde ich irgendwie eine schöne Geste, sich verbunden zu bleiben und verbunden zu fühlen. Ich habe für mich so die Erfahrung gemacht, dass ich neulich am Mittellandkanal spazieren gegangen bin. Und dann ist so ein, ne, wie nennen diese Dinger sich? Dampfer ist es ja nicht. Also diese Transportschiffe, die sind dann da gefahren und einer fuhr dann da so lang und dieser Kahn ist dann nachher um die Ecke verschwunden gewesen. Und dann habe ich für mich folgendes Bild gezeichnet und gesagt, ja, das Schiff ist zwar nicht mehr zu sehen, aber es ist ja nicht weg. Es ist immer noch da, nur nicht mehr sichtbar. Und vielleicht ist das mal ein ganz guter Vergleich, wenn man wirklich damit betroffen ist, dass man seine Eltern nicht mehr hat, darüber nachzudenken, dass da immer noch was da ist, nur ich es nicht sehen kann. Ja, da wir die Mütter heute feiern, dürfen wir die Väter nicht vergessen. Das ist ja dann am Donnerstag, Neudeutsch Vatertag genannt, Christi Himmelfahrt. Auch da wünschen wir schon jetzt im Vorwege, auch wenn es vielleicht nicht gerade das größte Glück bringen soll, aber wir sind da unempfindlich gegen diese Unrufe. Auch da sagen wir, schön, dass es euch Väter gibt. Ich selbst bin leider keiner. Das lässt sich wahrscheinlich auch nicht mehr ändern. Insofern ist der Zug abgefahren. Noah, bei dir ist noch alles möglich. Bei Jens, naja, du widmest dich deinen Krimis in Anführungsstrichen. Wir werden mal gucken, dass wir da noch was Bleibendes hinterlassen. Ja, dann kommen wir doch mal zum Thema, was Noah eingebracht hatte, wo er gesagt hat, Mensch, wir könnten uns ja mal über Männer und Kommunikation unter Männern unterhalten. Und er erinnerte an alte Zeiten, die längst vergangen sind, nämlich strapazierte die Jugend von Jens und mir. Nur, okay, was geht dir so durch den Kopf? Was sind so die Dinge, wo du sagst, da lass uns doch mal drüber sprechen? Was ist das, was dich da interessiert? Und wo gibt es da möglicherweise Unterschied zwischen heute und früher?
2: Also in erster Linie ja schon mal generell die Kommunikation unter Männern interessant, weil Männer ja häufig als nicht so sonderlich kommunikativ empfunden werden, gerade wenn es vielleicht um sowas wie Gefühle dann auch geht. Und wir hatten es in vergangenen Folgen, die Kommunikation verändert sich und das betrifft natürlich auch die Kommunikation dann der Männer. Wir sind heute sehr viel beim Chatten, wenn überhaupt gechattet wird. Ganz häufig ist es bei mir momentan so, wenn ich mit Freunden, die beruflich auch stark eingespannt sind, schreibe, dann sind wir dazu übergegangen, uns nur noch Entscheidungsfragen zu stellen, auf die wir mit einem Daumen hoch oder Daumen runter reagieren können, weil wir nicht mehr in die Tiefe der Kommunikation gehen, in den Chats. Wenn wir uns sehen, dann ist das nochmal ein bisschen anders. Aber diese hauptsächliche Kommunikation über Chats und bevor wir uns dann treffen, die ist schon sehr, sehr abgeflacht. Und da bin ich mir ganz sicher, da wird es aus eurer, ich will das jetzt nicht so gemein sagen, aber aus eurer Jugend oder von früher von euch, wird es da bestimmt andere Zeiten gegeben haben.

0: Jens, erzähl mal was dazu, deine Sichtweise.
1: Also jetzt schon früher, was die Männerkombination angeht.
0: Zum Beispiel.
1: Ja, also auch früher war das so, dass halt Männer dann gerne und unter sich dann kommuniziert haben. Und wenn wir dann unter uns waren, ja, da hat man dann über ganz andere Themen gesprochen, als wenn dann irgendwelche Damen noch dabei waren. Also, ja, es ist halt immer dann die Frage, sind die Männer unter sich oder nicht? Weil untereinander haben wir da quasi also keine Probleme mit dem Unterhalten. Ja.
0: Ja, also aus meiner Sicht heraus, es hat sich erheblich etwas verändert. Ja? Lassen wir mal so die Zeit so ein bisschen zurückdrehen. Also ich kann mich noch erinnern, dass meine Oma es geradezu gefeiert hat, als sie endlich Telefon bekam. Es war dieser wunderbare Wählapparat mit Wählscheibe. Und meine Oma hatte immerhin ganz was Modernes, nämlich das orangefarbene Telefon. Es gab ja, glaube ich, nur zwei Farben. Dieses graue Einheitsding, was ganz gut von den VEB hätten gefertigt werden können, also aus der DDR hätte stammen können. Dann gab es dieses grüne Ding und es gab es dieses Orange. Und das war also Seltenheit wert. So wie in den 60ern, die ich dann ja nur aus den Erzählungen weitestgehend kenne, wo es dann eben nicht üblich war, dass jeder Haushalt einen Fernseher hatte. So, das heißt also, eine Kommunikation konnte ja nur face-to-face stattfinden oder eben gar nicht. Und ich glaube, aus der Vergangenheit heraus sehen zu können, es wurde auch umfangreich gerappelt und gesappelt. Und es gab auch tiefgründige Gespräche, natürlich. Nur aus der heutigen Sicht heraus, das ist ja das ungefähr, was du sagst, nur die Kommunikation wird abgeknabbert. Sie ist nicht mehr so intensiv. Man geht, wie du gesagt hast, nur noch in eine Abstimmungsphase und gar nicht mehr vielleicht in die Diskussionsphase, aus welchen Gründen auch immer. Männer können über Gefühle nicht wirklich gut reden. Das kann man so allgemein kolportieren. Ich würde ganz gerne erinnern, vielleicht gelingt uns das ja auch, dieses Ding ausnahmsweise am Muttertag mit einzuspielen. Der Song heißt Männer von Herbert Grönemeyer. Da steckt ja schon viel Wahrheit drin. Und dann kann man eins ganz gut sehen. Es gibt bei Männern eine Lösungsorientiertheit. Das heißt also, Männer denken eigentlich nur in Lösungen. Und wenn sie die dann haben, wird die kommuniziert. Und bei Frauen ist es so, während sie reden, überlegen sie und sind in einer Lösungsphase drin. Da ist es auch normaler, miteinander zu reden. Und Männer versuchen die Dinge miteinander, nein, mit sich selbst, so wollte ich sagen, mit sich selbst klar zu machen und zu klären. Es gibt da dieses Buch, Männer sind vom Mars, Frauen von der Venus. Und da geht es eben darum, dass Männer sich an eine Höhle zurückziehen, um, ich nenne es jetzt mal ganz platt, Probleme für sich zu klären und aufzuklären. Und das ist bei Frauen ausdrücklich anders.

0: 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Es gibt wieder ein großes Lob. Es ist der zweite Sonntag im Monat und Sie hören die Sendung Magie der Kommunikation. Wir haben schon über Muttertag gesprochen, wir haben den Vatertag gestreift und sind zum Thema Männerkommunikation übergegangen. Und wir haben gefragt, wie sah es damals aus, wie ist es möglicherweise heute? Und die Kommunikation nimmt teilweise merkwürdige Züge an. Ich zitiere mal ganz kurz eine Geschichte, die stattgefunden hat auf einem Seminar, wo eine Frau, die ich so auf Mitte 30 schätze, kundtat, dass wenn man ihr ungefragt einen Kaffee hinstellen würde, sie das als übergriffig bezeichnen würde. Gut, also eine nette Geste, die als gar nicht nett verstanden wird. Dann habe ich eine Seminarteilnehmerin vor Ohren, die gesagt hat, mir hat ein Nachbar gesagt, mein Auto passe gut zu mir. Ich habe mich vorher vergewissert, dass es keine Schrottkiste ist, war es auch nicht. Und das empfand sie ebenfalls als übergriffig. Eine Dame bei der VHS, ich sage nicht welche, nein, es ist nicht Hannover, nein, es ist auch nicht Braunschweig. Braunschweig ist meine Lieblings-VHS, sondern eine andere, einer großen Stadt, wo ich dann geschrieben hatte an die Programmleitung nach dem Motto, Sie kommen aus dem Urlaub, sicherlich sind Sie gut erholt. Ich habe da folgendes Thema. Als Antwort bekam ich dann, dass das Private nichts zur Sache trage und ich mich doch bitte schön auf die dienstlichen Dinge beschränken möchte. Der Urlaub hätte hier nichts zu suchen. Da habe ich nur gedacht, hey, das, was man früher als Smalltalk bezeichnet hat, was man früher als Nettigkeit gesehen hat, wird einem heute zum Verhängnis. Und dann ist doch die Frage, wie viel Lust habe ich noch, mit anderen zu reden, wenn ich gut gemeint als nicht gut gemacht attestiert bekomme? Ja, und das ist teilweise unglaublich. Vielleicht gibt es da noch ein paar zusätzliche Dinge anzufügen. Ich hätte da noch ein Thema, wo ich sage, das kann doch alles nicht wahr sein. Welche Erfahrungen habt ihr denn da gemacht? Das heißt, ich fange mal jetzt mit Jens an, denn Noah hat ja schon einen Teil seiner Dinge kundgetan. Jens, wie siehst du das? Ist das anders geworden? Ist es besser geworden? Ist es schlechter geworden? Wie empfindest du das? Was passiert dir da? Und wie siehst du das Ganze?
1: Naja, also was mir jetzt auch eben nochmal durch den Kopf gegangen ist, heutzutage ist ja Kommunikation immer und überall und sofort möglich, dank Smartphone und Social Media und Co. Und obwohl, also die Möglichkeiten sind ja quasi endlos und von jetzt auf gleich. Aber dafür hat sich dann die Kommunikation selber dann ziemlich eingeschränkt. Also die Möglichkeiten sind riesig, aber die Kommunikation ist dann umso kleiner geworden, wie Noah irgendwie dann sagte, irgendwelche Fragen und dann nur Daumen hoch, Daumen runter. Früher konnte man nicht so einfach mit anderen Leuten reden, hat sich dann aber auch mehr Zeit genommen, wenn es dann mal soweit war. Und je besser man quasi kommunizieren könnte oder auch kann, desto ja, weniger macht man es eigentlich oder zumindest in der Art ist es wesentlich geringer und kleiner und kürzer und knapper. Das ist mir eben noch so durch den Kopf gegangen.
0: War das früher eigentlich auch so, dass wir so viel in Negativismen gesprochen haben? Also ich habe da gar nicht so die rechte Erinnerung, dass man alles so im Grunde aus der vernegativierenden Sicht hatte. Also ich sage nicht, hey, es hat lecker geschmeckt, sondern war nicht übel. Ich sage nicht, der Film war toll, sondern war nicht schlecht. Und wir schieben Begrifflichkeiten ein, wie zum Beispiel so Füllwörter in Form von war sehr gut. Ich mache mal jetzt die Abstufung. War gut, war ganz gut, war schon ganz gut, war zwar schon ganz gut. Und das sind doch alles Worte, die im Grunde alles herabwürdigen, was ich eigentlich zum Ausdruck bringen möchte. Und sowas wie damals gab es so Begriffe wie, das ist Knorke, ja, das hab ich auch nur so aus bestimmten Begrifflichkeiten dann mal herausgefunden. Oder das war auch so Sachen wie super. Heute muss ja alles Mega oder Giga oder sonst irgendwas sein.
1: Ja.
0: Also ich finde, die Kommunikation hat sich in der Hinsicht maßgeblich verändert. Nur, du bist sozusagen in einer anderen Welt groß geworden. Wir sind 25, du bist 20. Das ist natürlich schon ein Riesenunterschied. Wie nimmst du das Ganze wahr?
2: Ich würde dir zustimmen, gerade was den ersten Teil auch angeht, mit Dinge, die früher so als Smalltalk empfunden wurden, werden heute teilweise zu Recht, teilweise zu Unrecht, wie ich finde, so ein bisschen abgetan und so in eine Schublade gesteckt. Was ich natürlich gut finde in Teilen, wenn es wirklich übergriffige Dinge sind, die, glaube ich, früher wirklich auch häufiger gefallen sind, gerade im Arbeitskontext, auch gerade Frauen gegenüber vielleicht, dass Frauen da ja, die Stärke gefunden haben in sich, um zu sagen, das passt mir jetzt gerade nicht. Ja, und auf der anderen Seite die Negativierung. Ich finde, das hängt vom Umfeld ab, muss ich sagen. Und ich weiß aber auch, dass ich, seitdem ich das erste Seminar bei dir hatte, viel bewusster auf meine Sprache achte und auch viel genauer mit den Worten umgehen möchte. Das gelingt mir noch nicht immer ganz. Ich habe ein Beispiel von dir da im Kopf gehabt. Wir bedanken uns. Und dann sagt das Gegenüber dafür nicht und wertet damit so dieses Dankeschön ja so ein bisschen ab eigentlich. Wobei das wahrscheinlich vom Gegenüber gar nicht gemeint, so gemeint ist. Und da bin ich zum Beispiel dazu übergegangen, gerne zu sagen. Ich frage mich momentan halt, ist das was Schlimmes? Bestimmt in Teilen, weil ja die Sprache dann eine gewisse Realität schafft. Und das natürlich auch auf die Grundstimmung vielleicht schlagen kann.
0: Ja, Grundstimmung, also ich nehme mal Folgendes auf und wahr. Ich meine, dass wir damals insgesamt gesehen rücksichtsvoller gewesen sind. Heute ist das Ganze auch die Kommunikation egoistischer geworden. Also ich mache das Ding fest, dass zum Beispiel ich mich nicht erinnern kann, dass ich vermute mal so die letzten 10 Jahre. Vor 10 Jahren hat es aus meiner Sicht heraus, wenn ich mich jetzt richtig erinnere, kaum jemand gewagt, sein Telefon im Zug oder im Bus auf laut und freisprechen zu stellen. Es war wirklich Rücksichtnahme, lieber Stöpsel im Ohr oder das Ding ans Ohr gehalten. Im Idealfall wurde es vermieden. Heute stellt jeder alles auf laut und beugt auch entsprechend noch herein. Nette Gesten, du hast es angesprochen, nur, also zum Beispiel gern geschehen oder sowas. Das heißt für mich auch beispielsweise mal eine Tür aufzuhalten, in den Mantel zu helfen, sind ja schon fast nicht mehr neudeutsch gesprochen en vogue, also eher völlig veraltet und werden auch nicht mehr gewürdigt. Und das finde ich schade, dass bestimmte Dinge nicht mehr stattfinden und das Ganze aus meiner Sicht heraus wesentlich egoistischer stattfindet. Ja, und wenn wir jetzt mal uns das betrachten und mal wirklich rücksichtslos betrachten, wen interessiert denn wirklich eine Antwort, wenn ich frage, wie geht's dir? Das ist dieses typisch aus Amerika rüberschwappende, nach dem Motto eine Floskel, die nicht ernst gemeint ist, auf die ich keine Antwort erwarte, dann wäre es eine rhetorische Formel. Und unsere Kommunikation verroht immer mehr. Also Liebenswürdigkeit wird aus meiner Sicht heraus nicht mehr groß geschrieben, sondern dieses Ellbogen ausfahren, was uns überall vorgelebt wird. Auf menschlicher Art, in Anführungsstrichen, also Einzelindividuen, auf Organisationsgeschichte. Und man sieht es ja auch, wenn man sich die Kriege anguckt, die die Welt überziehen, dass also immer weniger Verhandlungsbereitschaft da ist, immer wieder gewaltvolle Kommunikation stattfindet und es gar nicht mehr so in zu sein scheint, nett miteinander umzugehen, und zwar nett im positiven Sinne. Es gibt ein Buch, das habe ich schon mal angesprochen, der Titel heißt The Power of Nice, also die Macht des Freundlichseins, kann man es im Idealfall übersetzen. Ich habe so das Gefühl, dass freundlich zu sein einem heute eher als Schwäche ausgelegt wird und das Recht des Starken immer ist, ich zitiere mal einen Song von damals Da, Da, Da, Los, Paul, du musst ihm voll auf die Fresse hauen, das ist die Gewalt, die wir sehen wollen. Damals persifliert, heute fast an der Tagesordnung, was ich zumindest so sehe. So, jetzt sehe ich einen kritischen Blick von Noah, der vielleicht auch überlegt. Ich lasse dir ein bisschen Zeit, Noah, das Thema weiterzubewegen und frag mal gleich Jens. Jens, wie siehst du denn das?
1: Ja, ich denke, dass da auch viel Social Media mit drin hängt. Weil es ist so einfach, einfach mal schnell so anonym irgendwas, einen Kommentar loszulassen online, von wegen, oh, der scheiß Politiker, hast du den in der Talkshow gesehen, blöde Frisur oder was weiß ich. Und je einfacher die Leute es haben, irgendwelche negativen Kommentare loszuwerden, desto mehr gewöhnt sich das dann auch an und auch dann eben auch in der analogen Welt, dass sie dann auch halt dementsprechend dann auch auf andere, ihre Mitmenschen auf der Straße so reagieren.
2: Nur, wie siehst du das?
3: Ich würde dem widersprechen. Also ich sehe das auch so. Social Media verroht auf jeden Fall den Umgang untereinander. Nur das häufig gesehene Phänomen ist ja eigentlich, dass die Leute, die auf Social Media sehr präsent sind oder in Kommentarsektionen sehr präsent sind, in echt eigentlich gar nicht so präsent sind. Also die schaffen es nicht vernünftig, den Blick nach oben. Ja, also nicht mit erhobenem Haupt, sag ich jetzt mal so, durch die Welt zu gehen und selbstbewusst. Also das ist jetzt zumindest so ein bisschen auch meine These. Deswegen leben die sich, glaube ich, so ein bisschen in der Social Media Welt aus und in den Kommentaren. Ja.
0: Ja, es ist ja leichter, Menschen zu denunzieren und vorzuführen, bloßzustellen im Internet, als beispielsweise denen persönlich irgendwelche hässlichen Dinge an den Kopf zu werfen, obwohl aus meiner Sicht die Hemmschwelle abgenommen hat. Ich hatte jetzt gerade neulich eine ganz interessante Sendung gesehen, Hirschhausen, und diese sogenannten Deepfakes, also dass Werbung mit ihm gemacht wird, wo sein Bild gezeigt wird, wo Videosequenzen genommen werden, die es wirklich gab, und die KI, also die künstliche Intelligenz, die Lippenbewegung anpasst auf das, was ihm in den Mund gelegt wird, im wahrsten Sinne des Wortes. Und wir alle haben das mitbekommen, diese Deepfake-Geschichte in Bezug auf, ich nenne es mal Pornodarstellung und Co. Das ging ja nun riesig durch die Medien. Und da ist es also sehr leicht, Menschen zu verunglimpfen, kaputt zu machen, zu denunzieren. Und das ist so eine Geschichte, wo ich sage, ist das wirklich unsere Zukunft? Und dann wird mir Angst und Bange. Und wenn ich, das mache ich relativ häufig, mal die KI frage, die KI selber finde ich von der Gesamtkommunikation sehr zielführend, stringent, bis freundlicher. Also ich habe jetzt bei unfreundlichen Dingen noch nie erlebt, dass eine KI sich da reinsteigert, es sei denn, und ich weiß gar nicht, ob das möglich ist, da der KI so etwas vorzugeben. Denn zum Beispiel, wenn man da böse Worte reinschreibt, erlebe ich ganz oft, Ihre Anfrage konnte so nicht bearbeitet werden, bitte stellen Sie die anders. Ja? Und es war ja sogar mal geplant, ob man nicht zu Alexa nur sagt, Alexa, spiele sonst irgendwas, sondern dass auch im Hinblick auf Kindeserziehung Alexa darauf dann erst reagiert, wenn man Bitte und Danke sagt. Das fand ich ganz interessant, so als Ansatz mal. Und sonst führt es ja dazu, ne, ich kenne das, ich habe zwei Geräte, eine Alexa, das andere Ding habe ich Echo genannt, also Echo Dot. Und dann ist der Punkt, denn, dass man ja nur kurzes Staccato-Deutsch sagt, ne? Echo Dot, spiele NDR2 oder Alexa, enjoy. Und das würde sich ja in die normale Kommunikation durchringen. Und deshalb fand ich diesen Ansatz ganz interessant. Welche Erfahrungen habt ihr da gemacht? Noah, wie sieht es bei dir aus?
3: Ja, also es kommt so ein bisschen drauf an. Also KI antwortet immer unfassbar freundlich. Das stimmt schon. Ist in der Kommunikation natürlich manchmal allerdings noch etwas dumm, um so ehrlich zu sein. Weil es heißt ja dann so oft, ja, dann muss das ganz genau gepromptet werden. Das stimmt schon. Ich habe dazu allerdings neulich mal eine Analyse gelesen, wo dann das Fazit so war, wir erwarten ja eigentlich von künstlicher Intelligenz, intelligent zu sein. Und wenn ich jetzt mit einem Menschen rede, so wie ich halt rede, ohne alles exakt genau zu beschreiben, versteht er mich trotzdem. Und da ist dann immer so ein bisschen die Frage gewesen, wie intelligent sind eigentlich die künstlichen Intelligenzen, die wir benutzen? Aber in der Regel, wenn ich mir Antworten angucke von ChatGPT oder von Claude, dann sind das sehr, sehr nette Antworten. Das ist fast so, wie ich mir Sprache untereinander wünschen würde. Immer mit
0: Ja.
3: Bitte, Danke, schönes Feedback, gut ausgeschriebene Sätze.
4: Ja.
1: Ja, ich stelle mir
0: Was,
1: das
0: welche
1: auch,
0: Erfahrung hast du da gesammelt?
1: ich stelle mir das sehr lustig vor mit dem Bitte und Danke. Also das hätte ich gut gefunden. Irgendwie, Alexa, stell den Timer auf 10 Minuten. Und dann sie, wie heißt das Zauberwort? Alexa, stell jetzt den verdammten Timer. Nicht in diesem Ton. Alexa, ich kann ihn nicht hören. La la la. Ja, das wäre mal eine Idee für so ein Update. Das fände ich lustig, ja.

0: Es ist Muttertag. Sie hören Radio Tonkuhle und die Sendung heißt Magie der Kommunikation. Wir sind heute im Thema ziemlich Schwanken und Wanken vom Muttertag zum Vatertag zur Männerkommunikation und mittlerweile sind wir bei der KI gelandet und Umgang miteinander und Co. Wir haben festgestellt, dass die KI grundsätzlich freundlich ist, uns nicht durchbeleidigt, grundsätzlich mit Bitte und Danke antwortet und Co. und von vielen mittlerweile als lebensberatende, ja, nennen wir es mal Ratgeber im wahrsten Sinne des Wortes, in Anspruch genommen werden. Wenn man die KI gut füttert, dann kommen auch gute bis sehr gute Antworten heraus. Und das hat man sogar getan im Konstrukt von Rechtsfällen. Man hat einmal eine reine KI auf einen Rechtsfall angesetzt, einmal ein Expertengremium von Anwälten, Richtern und Co. und einmal Rechtsanwärterinnen, also quasi in Ausbildung, Praktikanten und Co. Und das Erstaunliche ist, dass das beste Ergebnis von der KI in kürzester Zeit herausgefunden wurde. Also die Experten hatten 45 Minuten Zeit, sich den Sachverhalt anzulesen und ein Urteil zu sprechen. Und das beste Urteil von Expertengruppen nachher gewürdigt kam von der KI. Das heißt also, im Grunde muss ich mir noch einen Anwalt nehmen oder könnte ich eine Erstberatung zum Beispiel durch eine KI in Anspruch nehmen? Und insofern ist die Frage zu stellen, muss es zum Beispiel Coaches noch geben? Muss es zum Beispiel Psychoberater geben? Und im Ausland ist das teilweise schon so, dass in Anführungsstrichen eine Psychoberatung mittlerweile von der KI gemacht werden kann. Ich habe ja mal eine Zeit lang bei einer Versicherung gearbeitet, die sogenannte Risikoprüfung. Das heißt also, muss der Mensch einen Zuschlag zahlen, weil er besonders krank ist oder Vorerkrankungen hat, hat früher, ganz früher, immer nur ein Mensch durchgeführt. Heute läuft das alles über KI-Systeme und nur noch bei besonderen Auffälligkeiten kümmert sich da ein Mensch drum. Und insofern ist die Frage, dass das, was wir im Raumschiff Enterprise erlebt haben, ist das nicht schon alles Realität und sind wir da nicht schon ein Stück weiter? Und neulich hat mich erschreckt, in einem, ich meine, Start-up-Unternehmen hat die KI innerhalb eines Zeitraums von 7 Sekunden das gesamte Geschäftsmodell lahmgelegt, weil unter Umgehung aller Sicherheitsmöglichkeiten es reichte, sich selbst zu sabotieren und das System hat quasi sich eigentlich komplett selbst gelöscht und gesagt, okay, das war die beste Möglichkeit, das alles abzuschalten. Und diese Firma hatte massivste Probleme, auf Backups zuzugreifen. Und das gelang also nur mit Mühe und einem Stand von vor 3 Monaten das ganze Ergebnis wiederherzustellen. Und wenn wir uns die reine Technik angucken, wie weit Deepfakes sind, wie weit diese Kommunikation ist, dass wir unseren Augen und unseren Ohren nicht mehr trauen können, wird mir teilweise Angst und Bang drum. Und da in dieses Thema wollen wir noch mal ein bisschen tiefer reintauchen. Nur, was sind deine Erfahrungen? Jens, wie siehst du das Ganze? Und ich habe dann noch so ein paar Dinge, die in Bezug auf virtuelle Kommunikation und Konversation manchmal einen wirklich Stirnrunzeln ins Gesicht zaubern. Nur, was sagst du dazu?
1: Also auf der einen Seite natürlich auch irgendwo beängstigend, gerade wenn ich immer mal wieder höre, dass es den Big Tech-Unternehmen nicht gelingt, ihre eigens entwickelten KI-Systeme in abgeschlossenen Räumen zu halten, sondern die da ausbrechen können. Das weckt natürlich in mir irgendwie so Terminator-Szenarien.
2: Skynet kommt, oh nein.
1: Genau. Auf der anderen Seite, wir haben massive Herausforderungen in ganz, ganz vielen Lebensbereichen. Da können wir von der Arbeitswelt, uns fehlen Fachkräfte in diversen Bereichen. Da können wir wahrscheinlich mit KI massivst gegensteuern. Wir sind in einer sehr, sehr schnelllebigen Welt. Auch da kann KI einfach helfen, gewisse Prozesse uns abzunehmen, damit wir uns vielleicht als Menschheit ein bisschen entspannen können, wieder mehr auf uns selbst achten können. Therapeutenplätze ist, glaube ich, auch in Deutschland ein sehr heiß diskutiertes Thema in den letzten Wochen gewesen. Und wenn wir es jetzt schon ansprechen mit KI als Therapie, ich sehe in der KI sehr, sehr viele Chancen. Ich bin ja selber auch noch bei einem Startup nebenbei tätig und wir haben zum Beispiel und einen Prozess von uns. Das hat uns vielleicht 2 Stunden gedauert, zu dritt, komplett automatisiert über eine KI-Anwendung. Und also kann ich auch sagen, es geht um den Einstellungsprozess. Diejenigen, die das jetzt nutzen, müssen eigentlich nur noch das Schlagwort sagen, ich möchte jemanden einstellen oder ich brauche einen neuen Mitarbeiter. Und dann wird automatisch gesagt, okay, dafür brauchst du diese folgenden Punkte. Hast du oder in welchem Bereich soll der arbeiten? Die Person wird dann direkt angeschrieben, sogar wenn eine E-Mail-Adresse vorliegt. Uns wird in Teams, im Planner direkt eine Aufgabe erstellt. Wir werden als Personalbereich auch nochmal per E-Mail kontaktiert, dass der und der Mitarbeiter mit in dem und dem Bereich anfangen soll. Ja, und die nächsten Schritte werden da quasi nochmal den Bestellprozess von Arbeitskleidung oder von entsprechender Technik noch mit anzuschließen. Aber da sehe ich natürlich auch super große Chancen einfach, um halt großen Herausforderungen unserer Zeit zu begegnen.
0: Jens, wie sieht es bei dir aus?
2: Ja, ich sehe da jetzt gerade so die Gefahren im Bereich so diese Schockanrufe. Da muss ja nur einmal jemand kurz ein Stück von deiner Stimme irgendwie haben, schon kann er die dann nachmachen und dann bei deinen Eltern anrufen und so tun, als wärst du das dann. Und da kann man also die Gefahren, die das dann beinhaltet, die sind also ziemlich groß. Und das Problem daran ist ja dann auch, irgendwann, man kann ja quasi im Übertrag, also jetzt ein bisschen übertrieben gesagt, man kann ja bald gar nichts mehr glauben. Aber das Ding ist dann halt, irgendwann ruft dann vielleicht mal ein echter Arzt an und sagt, hier, Ihre Tochter liegt im Krankenhaus. Und das glaubt man dann auch nicht, weil man ja durch diese ganzen Deepfake-Geschichten so viel gehört hat oder selber schon erlebt hat. Das ist dann auch wieder die Gefahr, dass man die Wahrheit dann irgendwann nicht mehr glaubt, weil man denkt, das wäre auch wieder ein Fake. Das ist auch so ein Problem von der ganzen Sache.
0: Die Möglichkeit ist nicht wegzudenken. Ne? Also dann ist ja die Frage, habe ich wirklich den echten Menschen vor mir oder nicht? Und du sagtest das gerade, diese Schockanrufe, also das, was die Technik heute kann, ist schon wirklich gewaltig. Und wenn man mal überlegt, gut, wir sind ja gerade wieder um den Mond da herumgeflogen. Das war in den 60ern, dass die Menschheit auf dem Mond gelandet ist. Also heute mit Verlaub, doch jede Kaffeemühle und jede Kaffeemaschine mehr Speichervolumen und Datenvolumen als damals die gesamte Apollo-Mission. Also im Endeffekt ist das schon erschreckend, was da passiert. Ja, humanoide Roboter werden irgendwann an der Tagesordnung sein. Und wenn man sich jetzt anguckt, ich habe neulich gelesen, ich glaube Tischtennis war es, dass das erste Mal ein Roboter einen Menschen besiegen konnte. Das ist noch nie da gewesen. Und es gab ja auch dieses, ich glaube jetzt beim Marathon oder sowas müsste das gewesen sein, auch ein Roboter, der schneller lief als die Menschen. Also ist ja Wahnsinn, wenn man sich den Techniksprung anguckt und diese aus dem Star Trek, die Sternenarmee oder wie sie da heißt, ja, das ist ja sonst diese Sternenflotte auch bei Raumschiff Enterprise, ist ja Wahnsinn, dass das alles mittlerweile schon Realität geworden ist.

0: Mir ist noch was aufgefallen, vielleicht teilt ihr das vielleicht auch nicht. Ich habe da so Geschichten, dass insgesamt also die Kommunikation sich verändert. Ich lese mal etwas vor. Es ist also jetzt original, was ich vorlese. Es geht darum, dass jemand bei Kleinanzeigen eine Anzeige drin hat und in dieser Anzeige wird ein Ring verkauft. Und da gab es folgenden Interessenten, der da schrieb, ich habe Ihre Anzeige für den Ring gesehen, da ich händeringend genau dieses Modell als Andenken an meine Mutter suche, möchte ich den Ring gerne zu dem von Ihnen genannten Preis übernehmen. Da ich morgen weitestgehend vor Ort bin, also zufällig in Anführungsstrichen in diesem Ort, wo er verkauft wird, könnten wir die Übergabe ganz unkompliziert persönlich abwickeln. Ich würde die Zahlung direkt vor Ort vornehmen. Bitte geben Sie mir kurz Bescheid, wann und wo wir morgen vorbeikommen können, damit wir den Stopp in Hamburg fest einplanen können. So, also aus meiner Sicht heraus völlig unbedenklich ein Interessent, der sich meldet, Artikel hat, den jemand anders verkaufen will. Antwort. Interessant. Sie haben einen ähnlichen Schreibstil wie andere Interessenten. Haben Sie gemeinsam einen Literaturschreibkurs besucht? Ich habe kein Interesse an einem Treffen, bin momentan sehr busy und glücklicherweise nicht dringend auf den Verkauf angewiesen. Herzliche Grüße zurück und alles Gute. Melden Sie sich am besten nicht mehr bei mir. Noah, du lachst. Zumindest sehe ich das so. Also mir schwinden die Sinne bei so etwas.
1: Ich lache, weil es gibt nicht nur auf YouTube, also ich glaube, für meine Generation ist das quasi so ein, wie so ein Running Gag. Also eBay Kleinanzeigen Chats, da weiß eigentlich jeder schon irgendwie, was da abgeht. Da kommen die spannendsten, also eigentlich die wildesten Konversationen zustande. Es gibt auch einen deutschen YouTuber, der ein bisschen größer ist, ich glaube so an die 2 Millionen Abonnenten hat, der regelmäßig in einem Format eBay Kleinanzeigen als Person A und Person B vorliest, die besten Chats, die ihm da eingeschickt werden. Und auch auf Reddit gibt es zum Beispiel ganze Subreddits mit den besten eBay Kleinanzeigen Chats, auch bei Instagram. Also das ist wirklich immer wieder ein Highlight. Da hast du noch was Harmloses rausgesucht eigentlich.
0: Ja, ich finde das jetzt gar nicht mal so harmlos. Also ich sag mir, da möchte jemand etwas verkaufen. Und es gibt jemanden, der das kaufen möchte. Und der auch durchaus seriös ist. Ja, also da fasse ich mir einen Kopf und sage, wie kann man so reagieren? Ich habe jetzt neulich auch was gekauft, nur eine Munddusche für relativ schmales Geld, die ich dann mit für einen Urlaub haben wollte und auch bezahlt. Und dann hieß es ja, das Versandetikett kam erst sehr spät, ist es aber jetzt raus und dann wurde die Zeit abgewartet, in der ich dann einen Fall aufmachen konnte. Und bis jetzt habe ich die Ware nicht, dann habe ich hingeschrieben, keine Antwort mehr. Also ich bin da wirklich fassungslos, wo ich sage, ey, das kann doch alles nicht wahr sein. Und jemand jetzt zu sagen, bitte melden Sie sich nie wieder, das ist ja also aus meiner Sicht heraus ein Affront, kann aber auch daran liegen, nur dass ich jetzt ja schon über 20 bin, wie ich ja vorhin schon erzählt habe, also genauer gesagt 25. Das heißt also, ich bin da echt, also ich kann es kaum glauben. Jens, wie stehst du dem Ganzen gegenüber?
2: Hat der Ringverkäufer vielleicht gedacht, dass das ein Fake war, die Anfrage? Wegen des ähnlichen Schreibstils oder?
0: Möglicherweise. Also ich habe ja auch schon mal auch hochpreisigere Dinge da verkaufen wollen. Und manchmal wundert sich das, was als Klischee bezeichnet wird, ja, habe ich wirklich auch bekommen, so, was ist letzter Preis? Ja, wo ich so denke, ey, so kann man doch nicht wirklich schreiben. Und wenn jetzt jemand, so wie in diesem Fall, also geistig ein bisschen höher belichtet ist und aus meiner Sicht heraus nett schreibt und sagt, also bitte, ich will das Geschäft abwickeln, dann wäre ich doch als Verkäufer interessiert und würde sagen, na gut, steht nicht, was ist der letzte Preis? Interpunktion ist da, nette Worte sind da, das scheinen mir keine Betrüger zu sein und im Zweifel kann ich mich ja an einem neutralen Ort treffen oder ich in irgendwelchen, was weiß ich, Juwelierbuden oder sowas, das geht ja alles. Also ich habe dafür kein Verständnis.
2: Ja, aber das ist ja das, was ich gesagt habe. Man ist mit so viel Fakes konfrontiert, dass man dann irgendwann die Wahrheit auch für ein Fake hält und dementsprechend dann so reagiert. Das ist eine der Gefahren, wie ich ja meinte. Ja,
0: Möglicherweise ist es so. Ja? Ich weiß es nicht. Also mir fehlen die Worte, wo ich so sage, also jetzt stell dir mal vor, du gehst zum Schlachter und sagst, guten Tag, ich möchte gerne ein Stück Filetsteak haben. Und derjenige sagt, ja, also das glaube ich aber nicht, dass sie das bezahlen können, dass sie sich das leisten können. Und ich habe neulich auch jemanden angeschrieben, wo ich ge gefragt habe bei einem Schmuckstück, wie hoch ist das Gewicht? Das Gewicht hat keine Relevanz, schließlich ist es ja, Markennamen ersparen wir uns jetzt. Die Firma, wo ich sage, ey, was ist relevant für mich oder nicht, das entscheide doch immer noch ich. Also manchmal bin ich da wirklich geplättet. Vielleicht bin ich auch zu sehr oldschool. Nur vielleicht kannst du uns das nochmal aufklären, denn wie gesagt, uns trennen 5 Jahre und Jens und ich sind also beide schon 25. Das heißt also, wir sind da, wie du uns erlebst, relativ fassungslos. Wie steckst du das weg?
1: Also eBay Kleinanzeigen, da bewege ich mich glücklicherweise nicht. Sowas würde ich einfach tunlichst vermeiden.
0: Okay.
1: Das, ja, wo habe ich denn vielleicht mal sowas erlebt? Also es, ja, wenn man sich drauf einlassen möchte und man sich mal so einen Spaß machen möchte, kann man ja mal irgendwie in Instagram-Kommentaren unter sehr umstrittenen Beiträgen eine Diskussion anfangen. Dann ja, wird auch schon sehr deutlich, was für eine Verrohung der Debatten- und Diskussionskultur wir zumindest online haben. In echt kommt mir das tatsächlich gar nicht so vor. Also da ist es meistens so, wenn irgendwie diskutiert wird, dann doch noch relativ sachlich. Wenn es unsachlich wird, dann war mein Eindruck immer, okay, das war früher auch nicht anders. Also wenn ich so an die Erzählungen von meinen Eltern denke. Aber ja, also ich glaube, eBay Kleinanzeigen, das ist nochmal so ein eigener Kosmos. Das muss ich einfach an der Stelle sagen. Das ist so, das ist top, top, top. Also besser geht's eigentlich gar nicht. Ich lese mir sowas eigentlich nur durch, wenn ich lachen möchte. Das ist besser als Witzebücher.
0: Ich dachte immer, es handelt sich da um einen relativ seriösen Markt. Aber selbst bei normal eBay, also da rollen sich mir mit Verlaub manchmal die Fußnägel hoch, wo also aus einer zunächst positiven Kommunikation plötzlich ein ganz dramatisches wird. Also wenn ich jetzt mal einen Laden sehe und ich muss etwas reklamieren, dann mache ich die Qualität dieses Ladens davon abhängig, dass man Verständnis hat und sagt, oh, das können wir gut verstehen, das Produkt ist nicht so, wie es versprochen war, oder es ist schadhaft, es ist kaputt, selbstverständlich tauschen wir das um, tut mir leid, dass Sie Umstände hatten. Das ist für mich die normale Vorgehensweise. Dass dann aber geschrieben wird, Sie sind unverschämt, Sie versuchen nur den Preis zu drücken, verschwinden Sie gefälligst, belästigen Sie mich nie wieder, wo ich so sage, ja, so kann man kommunizieren. Es ist aber nicht mein Stil. Und wenn wir über Wertschätzung reden und die zum Ausdruck zu bringen, dann wird das Ganze ad absurdum geführt und mit Füßen getreten. Also noch einmal, mein Verständnis hält sich da gelinde gesagt in engen Grenzen. Tja, ich erlebe Fassungslosigkeit an allen Kanälen sozusagen. Ja, dran wollen.
2: Da hätte ich auch noch so eine kleine Story, das ist schon 20 Jahre her. Mein Kumpel und ich haben damals
0: Ja.
2: öfters uns Pizza bestellt und einmal hatte ich dann ein Stück Plastik in der Pizza und da habe ich dann da
0: Oh ja.
2: angerufen und dann, also das ist
0: Ja.
2: wohl irgendwie, die sind wohl mit Plastik abgedeckt, bevor sie in den Ofen kommen und da ist dann wohl was hängen geblieben und dann
0: Ah ja.
2: habe ich dann gefragt, wie verbleiben wir jetzt? Und hat dann der Mann dann gesagt, am anderen Ende, ja, jetzt wollen Sie wohl irgendwie was umsonst haben oder sowas. Das finde ich jetzt aber auch nicht gut von Ihnen. Das kann ja mal vorkommen, dann müssen Sie doch mal Verständnis für haben. Und dann haben wir auch da nie wieder bestellt.
0: Ja, das ist ja das Endergebnis. Ja? Und dann brauchen wir uns nicht zu wundern. Also wir sagen ja nicht umsonst Servicewüste Deutschland. Das ist ja hier bei uns nochmal eine spezielle Nummer. Nur daran kann man ja erkennen, und jeder möge das für sich beantworten, ob wir eine Verrohung in der Kommunikation haben. Aus meiner Sicht heraus ist das so, wo ich sage, ja gut, da sollte man doch ein bisschen drauf Acht geben. Wir wollen einmal kurz zusammenfassen, was wir heute alles so für Themen gestreift haben. Also wir sind gekommen über den Muttertag, mit dem werden wir auch wieder schließen. Wir sind über den Vatertag und Spezifika von Männerkommunikation gekommen. Wir haben das Thema KI auseinandergenommen, den Umgang und wenig freundlichen oder wenig dienstleistungstechnischen Umgang von Kleinanzeigen bis eBay und sonst wohin. Und wir hoffen natürlich, dass wir den Zeitgeist getroffen haben. Und und dass Sie, liebe Hörerinnen und Hörer, ein bisschen Unterhaltung gefunden haben und vielleicht das ein oder andere Mal schmunzelnd gesagt haben, oh ja, das kenne ich auch zu gut. Bleiben Sie auf der Hut bei allem, was da so durch den Raum geistert. Denken Sie dran, nicht alles muss gefegt sein, manches kann auch wahr sein. Wahr ist, dass heute Muttertag ist. Wahr ist, dass Sie die Mütter würdigen sollten. Und denken Sie dran, wie Sie das am besten hinbekommen. Denken Sie an den kommenden Donnerstag, der in der Ex-DDR-Herrentag heißt, bei uns Himmelfahrt und ganz oft nur noch als plump Vatertag bezeichnet wird. Auch den Säuglingen wollen wir gut wünschen. Wir bedanken uns dafür, dass Sie wieder dabei waren und wir freuen uns auf den nächsten Termin dann schon im Juni, hoffentlich bei Sommer und bestem Wetter. Und insofern wollen wir uns heute von Ihnen verabschieden. Liebe Grüße, einen wunderbaren Tag für Sie und auf bald. Wir freuen uns drauf. In diesem Sinne verabschieden sich in der Reihenfolge des wahrscheinlichen Alters. Tschüss sagt Joe als allererster. Dann kommt der.
2: Jens, tschüss.
0: Und zuletzt haben wir noch dabei.
1: Last but not least, Noah, auf Wiederhören.
0: Tschüss zusammen.
2: Tschüss. 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

0: Du Rüdiger, bevor wir losfliegen, muss ich dich noch mal was fragen.
1: Ja, Petra, frag mich mal was.
0: Ich finde es absolut eine Unverschämtheit,
1: was denn?
0: Dass die Amis jetzt meinen Namen Orion genommen haben für ihre Kapsel da.
1: Ja, das ist ein Skandal, ne?
0: Kann ich da klagen irgendwie von wegen Urheberrechte?
1: Auf Namensrechte und so, wird schwierig.
0: Weil? Die haben das ja einfach gemacht, die haben mich nicht gefragt. Orion, ja.
1: Ja, aber irgendwelche Astronomen haben das ja auch gemacht. Guck mal, die haben ein ganzes Sternbild nach unserem Raumschiff benannt. Sternbild so. Orion.
0: Ich glaube, ich habe keine Chance,
1: Und nicht
0: oder?
1: Nur das, es gibt auch so eine Erotik-Shop-Kette, die heißt auch so. Hast du dir darüber mal Gedanken gemacht? Vielleicht sollten wir unseren Namen ändern hier. Du, dein Raumschiff anders benennen.
0: Ach, ich glaube, ich lasse das ganz einfach und fliege mit dir jetzt erstmal los. Du weißt jetzt auch, in welchen Monat, welches Jahr wir fliegen? Sag doch einfach mal das unseren Hörern und Hörerinnen.
1: Ich vermute, dass es der Mai 1986 sein wird. Also mit anderen Worten, 40 Jahre zurück. Das schafft unsere Emil noch, ne?
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0: Rüdiger, du, mein erfahrener Co-Pilot, hast natürlich wieder die Nachrichten vom Mai 1986 dabei. Gab es etwas Interessantes? Gab es wahrscheinlich immer Schlimmes
1: sowieso. Jeder interessiert
0: sowieso
1: sich für was anderes, ne? So ist es ja.
0: Sach.
1: Also zum Beispiel wurde in Vancouver

0: Berlin, Ostberlin um genau zu sein, hat die Tageszeitung Neues Deutschland gemeldet, dass infolge der Nuklearkatastrophe von Tschernobyl im Vormonat keinerlei gesundheitliche Gefährdungen für die Bevölkerung der DDR bestanden haben oder bestehen. Dafür haben die einfach gesorgt.
1: Die haben gesagt, ist nicht.
0: Fliegt über uns, fliegt in das kapitalistische Ausland. Was haben wir noch? Der Bayerische Rundfunk hat auch mal wieder eine Schlagzeile gemacht. Und zwar hat er die Ausstrahlung der TV-Sendung Scheibenwischer, sagt ihr was, ne?
1: Natürlich.
0: Mit Dieter Hildebrandt, abgelehnt. Und zwar gab es da wohl einen Sketch, wo eine Figur oder die Figur eines atomar verstrahlten Großvaters im Drehbuch auftauchte. Und das fanden die nicht gut.
1: Die Bayern, ja. Da können wir ja nachher noch eine ganze Menge
0: Das können
1: Menge
0: wir uns drüber. Heute auch noch vorstellen. Ne? Und ein letztes noch, Bonn war ja damals noch Hauptstadt. Die Ermittlungsbehörde im Landgericht stellt das Verfahren um illegale Praktiken der Parteienfinanzierung gegen Bundeskanzler Helmut Kohl, CDU, im sogenannten Flick-Skandal ein, weil sie ihm keine vorsätzliche Annahme illegaler Spenden nachweisen konnten. Ja, und er hat sich dann, wenn sich meine Erinnerung nicht trügt, auch zeitlebens geweigert, Namen zu nennen von Spendern. Hat das ja auch durchgezogen.
1: Ja. Ja, knallhart.
0: Das muss man sich auch erstmal trauen.
1: Wie der Präsident der Vereinigten Staaten als sein, na gut, da reden wir aber jetzt nicht drüber, sondern wir reden darüber, dass ich vergessen habe, anzusagen, dass wir losgeflogen sind mit Iggy Pop und Real Wild Child, einem meiner Lieblingssongs von 1986. Ja, und dann fliegen wir jetzt weiter mit Huey Lewis and the News. Und?
0: Ich kann das nicht lesen von hier aus. Doch jetzt, Stuck with You.
1: Yes.

0: Rüdiger, ich sehe gerade, was das Wetter 1986 betrifft, und zwar den Mai, das sieht ja richtig gut aus, zumindest was die Kurven betrifft.
1: Das sah

0: Richtig gut aus. Also die Höchsttemperaturen lagen da schon. Am 1. Mai zum Beispiel ist ja kein unbedeutendes Datum, weil Feiertag, ne?
1: Unbedingt.
0: So 26, 27 Grad plus gab es dann schon. Dann ging es nochmal
1: 26,
0: eine Woche später
1: 27
0: nochmal
1: Grad.
0: ein bisschen runter auf die Tiefsttemperatur 14 Grad. Kälter wurde es in dem Monat nicht. Und nachts natürlich, aber das lassen wir jetzt mal außen vor. Und dann ging es also so in der zweiten Monatshälfte wieder ordentlich, deutlich über 20 Grad, was sich auch in der Zahl der Sonnenstunden natürlich niederschlug.
1: Wow.
0: Also, ich glaube, länger als 14 Stunden geht ja gar nicht im Mai, ne? Aber sie muss ja auch irgendwann mal wieder untergehen. Regen, das ist ja immer noch so
1: Ja,
0: ein
1: sag mal,
0: Thema.
1: doch mal ganz kurz noch zwischendrin, welche Tage hatten da so ganz viel Sonnenstunden?
0: Das war der 25. Mai zum Beispiel und der 18, 17, 16. Mai und auch wieder der 1. Mai. Also das waren so die Spitzenreiter. Ja. Und einmal gab es aber ganz viel Regen. Das war der 24. Mai. Da gab es 13 Millimeter Niederschlag. Auf den Quadratmeter ist das, glaube ich, immer gerechnet, ne?
1: Dann hatten wir 1986 einen super Mai. Ich bin am Überlegen, ob ich überhaupt beim Tanz in den Mai, da war ich ja eigentlich immer dabei, auch bei uns auf dem Dorf. Und ich glaube, da war das auch warm.
0: Kannst du dich noch konkret an den 1. Mai 86 erinnern?
1: Ja, und zwar, ich kann mich an 1986 so gut erinnern, weil ich da ja meinen Mann kennengelernt habe und eigentlich durch alle Wochen damals so und Monate marschiert bin. Genau so ist es. Hören wir jetzt von Human League. Oh, das ist auch so ein toller Song. Human.

0: Auf der Zeitreise mit PS ist heute mein Co-Pilot wieder Rüdiger Müller. Rüdiger, ich bin dir, das habe ich zu Anfang gar nicht gesagt, wahnsinnig dankbar, dass du dich wieder als Co-Pilot zur Verfügung gestellt hast. Ganz einfach deshalb, weil ich weiß nicht, was mit den Leuten zurzeit los ist.
1: Ich will keine mehr mit dir fliegen, nee. Das gibt mir jetzt zu denken, Petra.
0: Die haben alle auch Angst und also.
1: Ja, vermutlich, das war ja eben mein Gedanke. Deswegen gibt es mir ja zu denken. Die haben Angst, mit dir zu fliegen. Warum auch immer. Aber sollte ich vielleicht auch Angst haben?
0: Es sind die Verhältnisse um uns herum zurzeit.
1: Die Verhältnisse.
0: Unsicher, Krieg und so.
1: Ja, aber da sind wir hier oben doch ganz besonders sicher. Also
0: ja,
1: unter uns,
0: ja,
1: da gehen doch viel mehr Spektakel los, um das mal neutral zu benennen, als hier oben. Hier ist doch relative Ruhe. Wenn man erstmal die ganze Schicht mit den Satelliten hier durchstoßen hat, dann ist es doch schön ruhig, dunkel.
0: Ja, gut, na ja. Gut.
1: Wie kam mir da jetzt drauf?
0: Wird wohl so sein. Aber ich habe für dich jetzt natürlich immer an dieser Stelle nach dem Wetter kommt das Quiz für meinen Co-Piloten. Ja, ich habe bei einigen Fragen Antwortmöglichkeiten, mehrere, bei einigen nicht. Ich fange doch einfach mal an.
1: Ja.
0: Und zwar mit der ersten Frage, ne?
1: Mit der ersten wäre gut. Wir können auch von hinten auf, ist mir egal.
0: Also bei der ersten Frage habe ich auch drei Möglichkeiten zur Auswahl. Und zwar, welches mittlerweile weltweit bekannte Animationsfilmstudio wurde von John Lasseter und Steve Jobs am 3. Februar 1986 gegründet? War das Pixar? War das Animation World? Oder war das DreamWorks?
1: Mann, gut, dass du da drei Möglichkeiten gegeben hast, weil das Einzige, was ich kenne, ist Pixar.
0: Und das ist richtig,
1: hey.
0: Rüdiger. Yeah! Ja, du.
1: Frei beantwortet hätte ich es nicht gewusst.
0: Ich habe ja auch so gedacht, bei einigen Sachen ist es gut, wenn man drei Möglichkeiten hat. Hätte ich auch gebraucht. So, bei der nächsten Frage hast du keine drei Möglichkeiten. Das hätte ich auch gewusst.
1: Concentration.
0: Und zwar, wie hieß der schwedische Premierminister, der nach einem Kinobesuch in Stockholm am 28. Februar erschossen wurde? 86.
1: Olof Palme.
0: Yes. Und man hat bis heute die Täter nicht gefunden oder den Täter.
1: Weil man vermutlich mal so ein bisschen in dem liberalen und sicheren Schweden dann das damals auch noch gar nicht so vermutet hat.
0: So. Und die nächste Frage, da möchte ich bitten, dass du sie ganz bis zu Ende anhörst, damit unsere Hörer und Hörerinnen die Möglichkeit bekommen, auch eine Antwort zu finden.
1: Du kannst ja zwischen Frage und Antwort noch eine Musik spielen.
0: Aber lass mich erst die Frage zu Ende.
1: Ja, okay. Ja?
0: Während der Fußballweltmeisterschaft 1986 nahm einer der Fußballer seine Hand zu Hilfe, um ein irreguläres Tor zu erzielen. Der Spieler sagte nach dem Spiel vor laufenden Kameras, es war ein bisschen mein Kopf und ein bisschen die Hand Gottes. Im selben Spiel sorgte er noch mit einem Alleingang über eine Distanz von 60 Metern für das 2:0. Dieses Tor wurde in einer von der FIFA durchgeführten Internetabstimmung im Jahr 2002 zum WM-Tor des Jahrhunderts gewählt. Und wie hieß der Spieler?
1: Du sagst mir, wann ich antworten darf.
0: Du darfst jetzt antworten.
1: Ich habe lange überlegt, bin dann aber trotzdem zu dem Ergebnis gekommen, dass es sich um Diego Armando Maradona handelt.
0: Ja, ich hätte das auch nicht gewusst. Mein Mann wusste das natürlich sofort, wenn du nicht fußballaffin bist.
1: Klar.
0: Also das mit der Hand Gottes, das weiß, glaube ich, denn jeder, ne? So ungefähr.
1: Ja, Tor des Jahrhunderts, dann sollte man das irgendwie mal mitgekriegt haben, ja.
0: Ich habe das mal nachgelesen und der hat da, um dieses Tor zu erzielen, die gesamte gegnerische Mannschaft hat er umrundet. So, dann geht's weiter. Wer gewann die Fußballweltmeisterschaft 1986 in Mexiko?
1: Soll ich dir sagen, wer Torschütze war?
0: Ja, Mensch. Sag.
1: Maradona zweimal.
0: Ja. Argentinien mit Diego Maradona. Und das nächste, das hätte ich nun auch gewusst. Welcher Sänger landete 1986 mit Midnight Lady einen Hit?
1: Ich habe mittlerweile gelernt, dass das Chris Norman war.
0: Ja.
1: Das war er schon als Solo-Sänger.
0: Ja, genau.
1: Ne?
0: Klar, dazu kann ich dann gleich nochmal was erzählen. Vorher hören wir aber um was ganz, ganz Feines wieder. Von der ersten allgemeinen Verunsicherung, den Märchenprinz.

0: Rüdiger, du bist ja ein ausgesprochen wissbegieriger Mensch, ne?
1: Manchmal und kommt auf die Themen an.
0: Zum Beispiel, würde dich das interessieren, wer im Mai 1986 geboren wurde und auch wer da gestorben ist?
1: Ja, fangen mit den Geburten an, das ist irgendwie lustiger. Also die sind dann jetzt 40.
0: Und zwar fangen wir da an am 9. Mai mit Andreas Helgi Schmidt, deutscher Schauspieler. Eigentlich hauptsächlich bekannt durch Fernsehserien. Also der hat in vielen Tatorten mitgespielt. Bei Mord mit Aussicht hat er mitgespielt. In der Serie Professor T, Praxis mit Mehrblick und Pastewka und eben auch München Mord.
1: Vielleicht kenne ich das Gesicht, aber der Name sagt mir jetzt gar nicht.
0: Das ist mir auch so gegangen. Ich habe also dann auch nochmal nachgeguckt bei Wikipedia und sein Gesicht natürlich, das ist da schon bekannt. Dann geht es weiter. Am 13. Mai, den kennst du garantiert, das war Robert Pattinson, britischer Schauspieler.
1: Auch wieder vom Sehen, aber der Name?
0: Ja, einmal haben wir ihn gesehen in Harry Potter und der Feuerkelch, wer die Harry Potter-Serien gesehen hat, als Edward Cullen. Und in allen Büchern der Twilight-Saga. Und ich habe ihn letzt auch irgendwann gesehen in der Netflix-Serie. Er ist ein ziemlich bekanntes Gesicht auch. Dann, den kennst du vielleicht auch, wenn du mal irgendwann zumindest zu dem bestimmten Termin den Eurovision Song Contest gesehen hast. Das ist der Alexander Rybak. Weißrussisch-norwegischer Sänger, Violinist, Komponist und Schauspieler. Richtig bekannt geworden ist er durch seinen Sieg mit dem Song Fairy Tale beim Eurovision Song Contest 2009.
1: Ja, das habe ich gesehen. Ne?
0: Sympathischer Mensch, der nun wirklich auch richtig gut Geige spielen konnte und hat mit 387 Punkten vor der Reform des Voting-Systems die höchste Punktzahl erreicht, die es jemals gab. Im Jahr 2016, da wurde also das Voting-System geändert.
1: Und ich glaube, das Lied, der Song hat auch noch was mit Musik zu tun. Das ist ja in der Vergangenheit jetzt nicht immer der Fall.
0: Genau, war richtig gut. Und mit 169 Punkten den größten Vorsprung in der Geschichte des Eurovision Song Contests. Und das war auch so, dass ich halt auch gesagt habe, ja, dieses Lied hat zu Recht gewonnen. Das war kreativ, das war gut gemacht. Und heutzutage kippt das ja sehr, ne? Zwei Drittel Show, ein Drittel können. Finde ich jedenfalls.
1: Das ist ja auch bald wieder, ne? Jetzt im Mai.
0: Mhm. Am 16. Mai wurde geboren Megan Fox, US-amerikanische Schauspielerin. Die hatte ihren Durchbruch 2007 mit dem Film Transformers. Da hat sie nämlich die weibliche Hauptrolle gespielt. Und gestorben ist am 9.5. Tenzing Norgay. Das sagte ja sicherlich was.
1: Ja.
0: Nepalesisch-indischer Bergsteiger, Hochträger und später Bergführer und 1953, wodurch wurde er berühmt?
1: Durch die Erstbesteigung von Sir Edmund Hillary.
0: Ja, den Mount Everest.
1: Den Mount Everest.
0: Und zwar ohne Dings und Dödel und ohne Kram und überhaupt sowas, sondern einfach nur mit sich selber und Ausrüstung und fertig.
1: Lass mich nichts Falsches sagen, aber ich meine, das hätte ich jetzt mal gelesen. War das ja so Sherpa, gut, Tenzing Norgay war das ein bisschen was anderes, aber ansonsten gehen da 1, 2, 3 Leute hoch und haben ihre 8 Sherpas dabei, die ja nie namentlich groß benannt wurden, auch denen nie Anerkennung gezollt wurde. Mittlerweile ist das anders. Sie gelten also auch namentlich als Bezwinger des Mount Everest, haben ja mittlerweile 100.000, aber den Sherpas auch diese Anerkennung zukommen zu lassen, die ihnen gebührt, das finde ich ganz wichtig.
0: Ja, genau.
1: Und nicht nur, es war auch ein Sherpa dabei, sondern das sind Menschen und die haben die gleiche Strecke erklommen.
0: Ja, und er hat eben auch damit wirklich zur Entwicklung des Bergsteigens in Indien und zugleich zum Selbstwertgefühl und der Bekanntheit der Sherpa beigetragen. Sein Erfolg hat ihn nicht reich gemacht. Er musste also immer arbeiten und hat immer als Reiseleiter dann noch gearbeitet und als Direktor des HMI. Was noch interessant ist, der Trauerzug bei seiner Beerdigung 1986 war über 1 Kilometer lang und somit ein Zeichen des großen Respektes. Musik dazu, A Kind of Magic von Queen.

0: Auf der Zeitreise mit PS sind wir jetzt bei den Charthits vom Mai 1986 gelandet. Und meine Gäste dürfen sich ja immer aussuchen, mit welchem Platz der Charthits sie beginnen möchten. Rüdiger, wie sieht's bei dir aus?
1: Dann nehme ich mal die 13.
0: Ja, passt.
1: Als Nicht-Unglückszahl. Die Gruppe kenne ich auch. Das Lied, ja, wohl auch. Jedenfalls ist das Alphaville gewesen mit Dance With Me.
0: Mhm. CC Cash finden wir auf Platz 12 mit Strangers By Night.
1: Auf Platz 11 Sam Cooke, Wonderful World. Das hört man auch heute noch oft im Radio, ne?
0: Ja, dann Münchner Freiheit, Platz 10 mit 1000 Mal Du. Wobei ich sagen muss, mit der Münchner Freiheit konnte ich immer nicht so richtig was anfangen. Die war mir immer ein bisschen zu schmalz.
1: Ja, das war so Münchner Schickeria-Föhnwelle oder so. Also ich konnte damit auch nicht so viel anfangen.
0: Nee.
1: Ganz eingängige Musik, aber irgendwie, ja.
0: Leider. Gut, dass wir drüber gesprochen haben.
1: Ja, das war jetzt ganz wichtig, genau. Platz 9 nehme ich dann mal, George Michael, A Different Corner.
0: Ja, mit George Michael konnte ich dann schon wieder mehr anfangen, genauso wie mit den Bangles, die wir auf Platz 8 finden, Manic Monday.
1: Und auf Platz 7 Kiss von Prince.
0: Ja, mit dem konnte ich auch viel anfangen. Dann Bruce und Bongo sind auf Platz 6 mit Geil. Ein total witziges Lied, in dem sie alles Mögliche besingen, was man damals so geil finden konnte. Unter anderem sich selber auch.
1: Ja, klar. Bleiben wir bei geiler Musik und den großen Namen, wie ich gerade so feststelle. Also nach Prince und George Michael kommt jetzt Queen auf Platz 5, A Kind of Magic.
0: Dann Platz 4, Touch Me mit und von Samantha Fox.
1: Platz 3, Bronzemedaille, I Engineer mit Any Motion.
0: Ja, Platz 2, Stephanie mit Irresistible. Wobei ich sagen muss, die ist wahrscheinlich so ein bisschen deshalb genommen worden, weil sie die Enkeltochter von Grace Kelly war. Denn ich fand ihre Stimme nicht so dolle.
1: Nee, also für viele, glaube ich, muss man noch dazu sagen, Stephanie von Monaco.
0: Stephanie,
1: ne?
0: Weil von das Monaco, ist dann, ja.
1: Wir wissen das, aber viele jüngere Leute, so sie uns denn hören. Auf Platz 1, nicht Kalle Müller, sondern Chris Norman mit Midnight Lady, da ist sie wieder.
0: Ja, und bevor wir jetzt das hören, möchte ich dazu noch ein bisschen was sagen, weil es gibt so eine richtig schöne Geschichte. Einmal hat Dieter Bohlen das Ganze komponiert. Also er sollte irgendwas für eine Tatortfolge schreiben, und zwar für die Tatortfolge Der Tausch mit Götz George natürlich, als Horst Schimanski, als Barmusik oder so. Es wurde auf jeden Fall später sogar die Titelmelodie. Chris Norman hatte schon seit 1982 versucht, eine Solokarriere zu starten, aber keinen Erfolg. Und dann gab es eine Begegnung im Studio, und zwar zwischen Chris Norman und Dieter Bohlen. Originalton, Norman erinnert sich: Ich hatte eine Besprechung mit dem Manager eines Musikverlages in Hamburg, und der rief während der Besprechung Dieter Bohlen an und erzählte ihm, dass er gerade mit mir zusammensäße. Und Dieter, der nicht weit weg wohnte, meinte, sag ihm, er soll nicht weggehen. Er stieg in sein Auto, 20 Minuten später war er da, um mich zu treffen. Und einige Tage später hatte Bohlen den Song fertig, produzierte ihn auch, und laut Norman wurde er in weniger als einer Stunde aufgenommen. Das Ding bei der Sache ist, das Ganze entstand per Zufall. Bohlen hat irgendwie gedacht, den Norm nehme ich mal. Und der war 6 Wochen lang auf Platz 1 der deutschen Charts. Nicht nur jetzt im Mai 86.
1: Mhm.
0: So, und den hören wir jetzt.
1: Ja.

0: Rüdiger, du hast ja mit Sicherheit wieder mordsmäßig viel im Mai 1986 erlebt. War ja auch deine Hausaufgabe, darüber nachzudenken, damit du uns jetzt hier aus dem Schatzkästlein deiner Erfahrung plaudern kannst.
1: Ja, mein Leben ist ja so bunt und abwechslungsreich und da weiß ich gar nicht, wo ich anfangen soll. Und natürlich ist mir der Mai 86 noch sowas von nicht präsent. Und ja, wer sonst nichts im Leben hat als sein Beamtentum und den Fernseher und ein bisschen Interesse an Fußball, der weiß,
0: Bisschen Interesse, wenn ich deine Frau frage, was du gerade machst, dann
1: ja, dann fragt
0: guckst
1: sie doch
0: du
1: nicht. Und der Mai ist ja immer bekanntlich so ein entscheidender Monat, wo sich Meisterschaften und Pokale und so weiter entscheiden. Wir sind ja jetzt auch gerade wieder in der großen Phase. Und da habe ich mal geguckt, was denn im Mai 86 so sportlich anlag. Über die WM in Mexiko sprachen wir ja schon. Da war noch nicht das Finale, sondern erst das Eröffnungsspiel zwischen Italien und Bulgarien. Zwei Nationen, die in diesem Jahr gar nicht dabei
0: Ach
1: sind.
0: Mann,
1: Ha,
0: ja,
1: ha, ha.
0: Italien.
1: Und die haben sich 1-1 getrennt. Dann gab es den Europapokal der Pokalsieger damals noch. Heute heißt das Europa League. Den hat gewonnen Dynamo Kiew, damals aus der Sowjetunion, für die Sowjetunion, würde heute auch anders aussehen. 3-0 gegen Atletico Madrid. Die sind ja immer noch sportlich dabei.
0: Ja.
1: Dann gab es den Europapokal der Landesmeister, heute Champions League. Den hat damals gewonnen Steaua Bukarest, also Rumänien. Kommen heute auch nicht mehr ins Achtelfinale oder so. Im Elfmeterschießen gegen FC Barcelona. Heute
0: Barcelona.
1: würde das auch irgendwie anders ausgehen. Und in der DDR, die es ja damals noch gab, wurde, wie überraschend, Dynamo Berlin wieder Meister der Oberliga. Der DDR war damals der achte nationale Meistertitel und die waren damals sowas wie Bayern München heute. Die mussten dann immer Meister werden, da hat Erich Mielke schon für gesorgt. Und in,
0: Meinst du?
1: aber hallo, in der DDR durftest du ja nicht einfach den Verein wechseln, du wurdest delegiert. Und wenn Mielke gesagt hat, den fehlt noch ein Rechtsaußen, dann hat er den zu Dynamo Berlin delegiert und dann hat er da gespielt. Das war die Stasi-Elf aus
0: Woher weißt
1: Ost-Berlin.
0: du das? Die
1: Weißt du
0: Stasi-Elf.
1: nicht? Also Wissen ist doch das, was man alles so im Laufe seines Lebens erlebt und nicht vergisst.
0: Und das wurde dann
1: Und das
0: so.
1: meiste vergisst man doch. Und was überbleibt, das weiß man dann halt so. Aber woher? Soll ich mir auch noch die Quelle merken? Nein.
0: Nee, aber die hatten dann so den Nickname
1: Ja,
0: Stasi-Elf.
1: ja, ja. Das war dann eben Dynamo Berlin, Ost-Berlin. Und dem gegenüber stand dann Union Berlin, die Köpenicker, die sind ja heute in der Bundesliga. Dynamo Berlin kickt, glaube ich, in der Regionalliga, wenn es hochkommt, also vierte Liga.
0: Wo Mielke nun nicht mehr da ist, ne?
1: Ja, genau. Ach, zum DDR-Fußball könnte man eine Menge sagen. Will ich jetzt aber gar nicht. Machen wir mal eine Sendung drüber.
0: Oh ja.
1: Aber einen habe ich noch. Und zwar war es ganz spannend, das DFB-Pokalfinale, also in Westdeutschland, in der BRD, gab es damals ja auch noch. Und zwar zwischen Bayern München und Stuttgart. Na gut, wer hat gewonnen? Bayern München.
0: Ach, oh, Rüdiger, ich bin so begeistert, was du alles weißt.
1: Ja, ne?
0: Oh Mann.
1: Was war's jetzt an Sporterlebnissen? Was
0: Ja.
1: möchtest du noch
0: Ja, und
1: wissen?
0: im Mai hat die Eröffnungsfeier der 13. Fußball-Weltmeisterschaft stattgefunden in Mexiko-Stadt. Hast du das eigentlich gesehen?
1: Nee, das habe ich vor allen Dingen schon gesagt. Da
0: Ja,
1: hab ich
0: aber
1: mich.
0: ich, nein, ich meine, ob du
1: Ach
0: das
1: so,
0: Spiel
1: ob
0: auch
1: ich das
0: gesehen
1: gesehen habe?
0: hast.
1: Bestimmt.
0: Rüdiger, lies uns doch bitte mal vor, wer jetzt singt für uns.
1: Ich vermute, vorne ist der Titel, ne? Und hinten die
0: Ja.
1: Band. Genau. Dann heißt der Titel Venus, also ein Planet, zu dem wir auch nochmal müssen.
0: Ja, unbedingt.
1: Und die Gruppe Bananarama.

0: Ins Kino hätte man 1986 ja auch gehen können, auch im Mai. Und ja, da gab es hauptsächlich interessante US-amerikanische Filme. Einmal hieß der 9,5 Wochen. Das war ein Erotikfilm mit Mickey Rourke und Kim Basinger in den Hauptrollen. Basiert auf einem Roman, 9 Wochen und 3 Tage, Erinnerungen an eine Liebeserfahrung. Ja. Und der Film hat 100 Millionen US-Dollar eingespielt. Ja, worum geht's? Zwei Leute, die eine emotionale Beziehung aufbauen. Das klappt auch. Das Ganze dauert 9,5 Wochen und dann trennen sie sich. Aber es ist eben ein Erotikfilm, Rüdiger. Das ist also nicht nur, dass da zwei so Schauspielern, sondern eben auch noch gemeinsam es miteinander treiben.
1: Ach so, das ist nicht nur auf so einer Metaebene, wo man dann nur
0: Nein.
1: Natur sieht, sondern man sieht also ja, Natur auch. Okay, ich verstehe. Ich beginne zu verstehen.
0: Am Rande. Und dann, ich würde diesen Film empfehlen, man sollte ihn in der Mediathek mal suchen. 8 Millionen Wege zu sterben. Ein Thriller. Nach dem Kriminalroman Viele Wege führen zum Mord gedreht. Die Hauptrollen spielten Jeff Bridges und Rosanna Arquette. Der Polizist Matthew Scudder erschießt einen Drogenhändler, der sich aber der Verhaftung widersetzt, vor den Augen seiner Familie. Danach fällt er in eine Krise, betrinkt sich. Diese Krise endet einmal mit einer Scheidung. Er wird entlassen. Es ist wahnsinnig gut gespielt von Jeff Bridges und auch den anderen Schauspielern. Kann ich nur empfehlen. Und das letzte, Mord mit verteilten Rollen. Britischer Kriminalfilm nach dem Roman von Agatha Christie aus dem Jahr 1956. Da hat man dann die Handlung aus den 50er Jahren in die 80er verlegt und in West Wycombe Park im Buckinghamshire gedreht. Das ist eigentlich immer wieder dasselbe. In einem Herrenhaus in Devon wurde jemand ermordet und wer muss das Ganze dann auflösen? Hercule Poirot. Super gemacht.
1: So kriminaltechnisch sind die Filme von Agatha Christie nicht so anspruchsvoll, aber sie leben halt so von dem Ambiente, von dem typisch englischen Ambiente dann, ne?
0: Ja.
1: Buckinghamshire.
0: Genau. Und bei Agatha Christie, es sind ja oft Herrenhäuser mit im Spiel. Es ist ganz oft natürlich Gift mit im Spiel. Das war so ihr Faible. Sie hat ja im Ersten Weltkrieg als Krankenschwester gearbeitet und da viel über Gift gelernt. Und dadurch eben auch über die unterschiedlichen Gifte, die es gibt, und hat die dann immer so eingesetzt in ihren Krimis.
1: Dann war das ja auch lehrreich für die Zuschauerinnen und
0: Unbedingt.
1: Zuschauer. Besonders für die Zuschauerinnen, genau.
0: Ja, dann haben wir noch im Fernsehen so ein paar interessante Sachen. Am 22. Mai, der Bayerische Rundfunk blendet sich für die Dauer der Ausstrahlung des Scheibenwischers aus dem gemeinsamen Fernsehprogramm der ARD aus. Da der Leitung die Inhalte des Kabarets zu weit gehen. Du hast es ja eben gerade auch schon in den Nachrichten gesagt, ne?
1: Am Ende der Tagesschau, die jeden Tag um 20 Uhr kommt, kommt ja immer der Wetterbericht und die Bayern haben ihren eigenen.
0: Ja, und die haben auch eine bisschen andere Karte da. Und jetzt möchte ich noch mal was sagen. Und zwar spielen wir jetzt den Titel Wonderful World von Sam Cooke. Nun wundert man sich, weil dieser Titel aus den Anfang der 60ern ist. Wie kann das angehen, dass plötzlich sowas wieder in den Hitparaden auftaucht? Ganz einfach. 1986 gab es im Fernsehen eine Levi's-Werbung und dazu spielte man diesen Titel. Allerdings auch nicht gesungen von Sam Cooke, sondern von Tony Jackson. Und dann haben die Leute gesagt: Mensch, das wollen wir hören. Also, was hat man gemacht? Man hat die Originalversion von Sam Cooke gespielt und hat die über 23 Wochen in den Charts gehabt. Sie gehört zu den 500 besten Songs aller Zeiten. Und jetzt hören wir das auch.

0: Rüdiger, ich sehe, weil du so Hunger hast, hast du auch diesmal selber fürs Essen, zumindest für einen Teil des Essens gesorgt.
1: Ja, du hast eben meinen knurrenden Magen gehört. Ja. Ne? Das kann ich verstehen. Wird doch langsam Zeit. So kurz vor Rückflug, ich dachte schon, wir kommen gar nicht mehr zum Essen. Ja, ich habe einfach mal Brötchen mitgebracht. Also wenn ich fürs Essen zuständig bin, dann gibt es immer kalt. Dann wird nicht groß gekocht, dann gibt es Brötchen.
0: Von der Bäckerei deines Vertrauens?
1: Von der Bäckerei meines Vertrauens hier in Hildesheim im Ostend.
0: Ja, wir machen ja keine Werbung.
1: Nein, da gibt es ja auch so viele Bäckereien, besonders hier im Ostend. Und ich hoffe, du hast was drauf, also für drauf mitgebracht.
0: Für drauf habe ich jetzt so unterschiedliche Dosen mitgebracht. Da kann also jeder kann mal, kannst du hier schon mal gucken, so in dieser und... Dieser ist auch noch so ein bisschen
1: einmal
0: was.
1: Einmal Wurst, einmal Käse, das sollte reichen.
0: Ja, Wurst, Käse. Ich habe auch noch ein bisschen Salat dabei, da hinten in der Kühlung.
1: Ach, da lass mal in der Kühlung. Also heute
0: reicht es. Bisschen Salat muss da drunter.
1: Und ach, muss nicht, geht auch ohne.
0: Und noch einen selbstgebastelten Aufstrich aus italienischer Mayonnaise, klein gehackten Gürkchen, Knoblauch und Zwiebeln. Das kann man da so unten drunter schmieren.
1: Das klingt lecker, werde ich auf jeden Fall mal probieren.
0: Was möchtest du trinken?
1: Ach, ich bleib beim Wasser.
0: Ich glaube, ich mache mir eine Cola Light. Rüdiger!
1: Ist
0: ach Mann,
1: so
0: war das wieder mit dir amüsant.
1: Mach,
0: einfach immer toll mit dir, auch wenn du nichts erlebt hast, 86, aber im Sport und beim Fußball gibt es ja immer was. Wir sagen jetzt Tschüss, ne?
1: Ja, wir sagen Tschüss und hoffen, dass wir wieder heile landen auf dem International Raumfahrt Airport hier in Hildesheim.
0: Am Geigenberg. Tschüss.
1: Tschüss.

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Herzlich willkommen, liebe Zuhörerinnen und Zuhörer, zu einer neuen Ausgabe meiner deutsch-türkischen Sendung Emin Tunçay ile 45 Dakika. Heute sprechen wir über ein Thema, das Deutschland zunehmend beschäftigt und polarisiert. Migration, Identität, Heimatgefühl und die Frage, wie wir in Zukunft miteinander leben wollen. Ausgangspunkt unserer heutigen Sendung ist ein Interview des AfD-Politikers, das in den sozialen Medien und auf YouTube vielfach verbreitet wurde. In diesem Interview spricht er unter anderem davon, dass Deutschland durch Migration seine kulturelle Identität verliere, dass multikulturelle Gesellschaften angeblich nicht dauerhaft funktionieren könnten, dass die sogenannte Multikulturalisierung beendet und teilweise rückabgewickelt werden müsse, dass Deutschland eine ethnokulturelle Kontinuität brauche und dass Millionen Menschen langfristig wieder das Land verlassen sollten. Dafür benutzt er sogar den Begriff Remigration. Außerdem spricht er davon, Deutschland befinde sich in einem kulturellen Zerfall und bezeichnet die aktuelle Entwicklung sogar als eine Art Mordkomplott gegen das deutsche Volk. Das sind schwere Aussagen. Und genau deshalb möchte ich heute darüber sprechen. Nicht mit Hass, nicht mit Beleidigungen, sondern sachlich, kritisch und mit Verantwortung. 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

Die eigentliche Gefahr beginnt dort, wo reale Probleme benutzt werden, um ganze Bevölkerungsgruppen kulturell oder ethnisch in Frage zu stellen. Wenn Menschen nicht mehr als Individuen gesehen werden, sondern als Bedrohung. Wenn man sagt, diese Menschen passen grundsätzlich nicht zu Deutschland oder Deutschland müsse ethnisch möglich

Liebe Zuhörerinnen und Zuhörer, wie schnell sich gesellschaftliche Stimmung verändern kann, sehen wir inzwischen auch im Alltag und natürlich in den sozialen Medien. Vor wenigen Tagen berichtete die Hildesheimer Allgemeine Zeitung auf ihrem Facebook-Account lediglich über die Eröffnung eines neuen Dönerladens. Eine eigentlich alltägliche Nachricht, die jedoch in den Kommentaren eine Dynamik ausgelöst hat, die weit über den konkreten Anlass hinausgeht und viel über die aktuelle gesellschaftliche Stimmung verrät. Eigentlich ganz normale Nachricht. Ein Geschäft eröffnet, ein Leerstand wird beseitigt, Menschen investieren, arbeiten und schaffen Arbeitsplätze. Doch unter dieser Meldung sammelten sich plötzlich zahlreiche Kommentare voller Misstrauen, abwertender Bemerkungen und pauschaler Unterstellungen. Interessant war dabei, viele dieser Kommentare richteten sich nicht gegen konkrete Probleme, sondern allein gegen das Symbol Dönerladen. Genau das zeigt, wie stark manche Menschen inzwischen kulturelle Vorurteile verinnerlicht haben. Denn wahrscheinlich hätte kaum jemand emotional reagiert, wenn dort eine Pizzeria oder ein Café eröffnet hätte. Genau hier beginnt das eigentliche Problem. Wenn Menschen oder Geschäfte nicht mehr individuell betrachtet werden, sondern automatisch mit bestimmten Bildern, Ängsten oder Ressentiments verbunden werden. Natürlich darf man auch über Tierwohl, Stadtentwicklung oder Integration diskutieren. Aber wenn allein ein Dönerladen schon genügt, um Misstrauen und Feindbilder auszulösen, dann zeigt das, wie tief gesellschaftliche Spannungen inzwischen geworden sind.

Deutschland war niemals nur eine Frage von Blut oder Herkunft, wie es in dem Interview behauptet wird, sondern immer auch ein Ergebnis von Geschichte, Kultur, Bildung und gesellschaftlicher Entwicklung. Deutschland ist auch Goethe, Schiller, Lessing, Bach und Beethoven, ebenso wie das Grundgesetz, die Menschenwürde, die Religionsfreiheit und die Rechtsstaatlichkeit. Die deutsche Kultur entstand nicht durch Abschottung, sondern durch Bildung, Austausch und geistige Offenheit. Goethe interessierte sich für orientalische Literatur. Lessing schrieb Nathan der Weise: Die deutsche Geistesgeschichte lebte immer von Dialog.

Die entscheidende Frage lautet nicht, wie deutsch sieht jemand aus? Die entscheidende Frage lautet, wie gehen wir miteinander um? Eine Gesellschaft zerfällt nicht durch Vielfalt. Sie zerfällt, wenn Misstrauen, Pauschalisierung und Entmenschlichung wachsen. Deutschland braucht weder Hass noch naive Verharmlosung. Deutschland braucht Verantwortung, Rechtsstaatlichkeit, Mut zur Wahrheit und Menschlichkeit. Vielen Dank fürs Zuhören, liebe Zuhörerinnen und Zuhörer. Bis zur nächsten Sendung von Emington Chaile, Kripeshtatika. Danke, dass Sie dabei waren.

0: 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Redaktionell verantwortlich für den Inhalt der Sendung ist Emin Tunçay.
1: Ihr hört Radio Tonkuhle am Sonntagabend. Meine Sendung ist jetzt hier für die nächsten 2 Stunden am Start. Mein Name ist Melv Sorgenfrei, ich bin redaktionell verantwortlich für diese Bürgerrundfunksendung. Ich mache hier ja gerne mal Retro-Sendungen, bei denen entweder Jahrzehnte oder Musikrichtungen im Mittelpunkt stehen. Und heute gehen wir zeitlich mal in die 90er und geografisch auf die britischen Inseln. Britpop nannte sich damals dieses Phänomen, wo einige große Bands hinterstecken, wie Oasis, Blur und Pulp, aber natürlich auch ganz viele kleinere Bands, die im Fahrwasser mitschwimmen konnten, wie The Charlatans, Ride, Sleeper und Ocean Color Scene. Diese Bands gibt es hier heute im Laufe der Sendung alle zu hören. Bei ein paar Bands kann man sich natürlich sicherlich auch streiten, ob sie mit dem Label Britpop versehen werden sollten, aber da es hier größtenteils um die Mitte der 90er geht, also als die Welle besonders hoch war, finde ich, das geht schon in Ordnung. Starten möchte ich allerdings mit einer Band, die nicht wirklich zum Britpop gerechnet wird, aber die haben das Ganze schon so ein bisschen vorweggenommen und beeinflusst. Die Rede ist von den Stone Roses, die haben bereits 1989 mit ihrem Debütalbum eine richtig feine Scheibe hingelegt. Die Band kam aus Manchester und war in der Szene dort verfestigt, die nannte sich dementsprechend Madchester und war teilweise auch etwas dancemäßiger unterwegs. Aber die Roses sind da schon rockiger, mit dem melodischen Bass, schlauen Gitarrenriffs und geradlinigen Drums. Wir hören gleich mal in einen Song rein, She Bangs the Drums von den Stone Roses.

The Stone Roses mit She Bangs the Drums aus dem Jahr 1989. Ein riesiger Erfolg bei den britischen Kids. Mit ein Grund dafür, dass Plattenfirmen Anfang der 90er überhaupt jungen heimischen Bands eine Chance gegeben hat. Stone Roses sind eine sehr spannende Band, weil die einzelnen Mitglieder ziemliche Charaktere waren oder sind. Gitarrist John Squire macht nicht nur die schönen Riffs, sondern ist auch als Künstler tätig und hat die Cover der Band gestaltet. Auf dem Debüt im Stil von Jackson Pollock, also ganz viel Farbe, Linien und Kleckse. Bassist Money hatte diese tollen Melodien auf seinem Vierseiter drauf und war sonst als lustiger Typ bekannt. Sänger Ian Brown schrieb die Texte und war mit seiner Bühnenpräsenz Vorbild für Liam Gallagher. Müsst ihr euch mal Aufnahmen von anschauen, das ist schon nah dran, schon alleine vom Look her und der Einstellung. Das Debüt der Band kam richtig gut an und ging gut durch die Decke. Sehr hoch waren die Erwartungen an den Zweitling und daran arbeiteten sie über 2 Jahre lang. Die Rezensionen waren dann eher durchwachsen. Aufgrund von Streitigkeiten lösten sie sich dann Mitte 96 wieder auf, um 2010 nochmal ein Comeback zu feiern. Das ging dann aber auch nur 7 Jahre. In Großbritannien sind sie richtige Nationalhelden. Groß war die Anteilnahme letztes Jahr, dort starb Bassist Money. Der war zwischenzeitlich auch bei der Band Primal Scream dabei und Sänger Ian Brown hatte auch eine sehr erfolgreiche Solokarriere. Live hat der auch eine Zeit lang gerne Songs seiner alten Band gespielt, wie den nächsten Track Waterfall.

The Stone Roses mit Waterfall aus ihrem Debütalbum, das quasi die Britpop-Zeit einleitete. Britpop war ein Gegenentwurf zu der damals vorherrschenden amerikanischen populären Musik. Da waren ja eher Grunge-Bands wie Nirvana und Pearl Jam angesagt oder eben Metal- oder Hardrock-Sachen wie Guns N' Roses, alles sehr Ami-mäßig. Beim Britpop war auch immer die Nationalität besonders wichtig. Schön britisch musste alles sein, zudem war der Sound teilweise eher von der British Invasion der 60er beeinflusst. Beatles, Kings, Who und so weiter, auch wenn es da natürlich klangliche Abweichungen und Modernisierungen gab. Ein wichtiger Teil der Britpop-Bewegung war die von der Presse herbeigedichtete Rivalität zwischen den beiden Senkrechtstartern Oasis und Blur. Gut, die beiden Kontrahenten haben sich auch gerne mal gegenseitig verhöhnt, aber wer jetzt mehr Platten verkauft oder mehr Preise bekommt, war den Musikern eigentlich gar nicht so wichtig. Im Nachhinein haben die beiden Bands auch eher gute Worte füreinander übrig. Noel Gallagher und Blurs Damon Albarn sind sogar befreundet. Aber für die Presse war das natürlich ein gefundenes Fressen. Auf der einen Seite die rockigen Oasis aus der Arbeiterschicht und aus Manchester, auf der anderen Seite die feingeistigen Blur, die Kunststudenten aus London. Ich bin ja insgesamt eher Team Oasis. Ich finde, die haben einfach richtig viel gute Songs, da kann man nichts gegen sagen. Aber von Blur gefällt mir auch sehr viel. Wir fangen mal an mit Oasis und hören von ihrem ersten Album Definitely Maybe den Song Rock'n'Roll Star.

Rock'n'Roll-Star von Oasis und ihrem ersten Album Definitely Maybe, wahrscheinlich eines der besten und auf jeden Fall erfolgreichsten Debüts aller Zeiten. Verkauft sich bis heute wie geschnitten Brot und da sind ja auch einige gute Songs drauf, obwohl mir das zweite Album What's the Story Morning Glory noch besser gefällt. Oasis sind wohl der Inbegriff für Britpop, einfach weil sie so einen britischen Sound haben und die Coolness, sehr starke Beatles-Einflüsse, aber auch doch noch ihr ganz eigenes Ding, gibt glaube ich keinen, der so wie Liam Gallagher singt. Mich freut's auch, dass sie es tatsächlich letztes Jahr geschafft haben, sich wieder zusammenzuraufen. Die Konzerte sollen ja ziemlich gut gewesen sein. Vielleicht kommen sie ja nochmal nach Deutschland in der nächsten Zeit, da wäre ich gern dabei. Angeblich soll das Comeback einige andere langjährig verfeindete Musiker zum Umdenken bewogen haben. So nach dem Motto, wenn sich die Gallagher-Brüder versöhnen können, dann können wir das auch. Peter Hook soll wohl schon einen Schritt zu einer New Order Reunion gemacht haben. Da müssten dann aber natürlich die anderen auch noch mitziehen. Ein Song vom ersten Album, den Oasis auch eigentlich fast immer live spielen, ist Live Forever und den hören wir uns jetzt an.

Oasis mit Live Forever hier bei diesem Britpop-Spezial von meiner Sendung bei Radio Tonkuhle. Und wer Oasis sagt, der muss auch Blur sagen, die Nummer 2 in dieser Rivalität zwischen den beiden Bands, die auf jeden Fall die jeweiligen Plattenverkäufe ordentlich angekuppelt hat. Konkurrenz belebt ja das Geschäft. Blur waren ja immer so ein bisschen die feineren Typen, nicht so rüpelig wie die Jungs aus Manchester. Und ich finde auch ihre ersten Sachen nicht ganz so stark, die waren teilweise noch etwas zu poppig und albern. Erst später wurden die etwas reifer und die Songs auch besser. Mit Graham Coxon hat die Band natürlich einen richtig guten Gitarristen, der gerne Krach macht, aber auch fetzige Riffs auf Lager hat. Auch seine Solo-Sachen finde ich nicht verkehrt. Sänger Damon Albarn sorgt ja auch mit dem Gorillaz-Projekt für Furore, aber das ist gar nichts für mich. Was umso mehr was für mich ist, das sind diese beiden Songs von ihrem Zweitwerk Modern Life is Rubbish. Die Songs sind Blue Jeans und als erstes hören wir Starshaped von Blur.

Blur mit Blue Jeans aus ihrem zweiten Album Modern Life is Rubbish. Britpop ist natürlich ein Begriff, zu dem man viele Bands von der Insel aus den frühen 90ern dazuzählen kann. Viele Bands lehnen und lehnten das Label aber auch ab, einfach weil man ja generell nicht gerne in Schubladen gesteckt wird, sich von den anderen Bands abgrenzen will oder weil man sich auch schon vorher eine eigene Fanbase aufgebaut hat. Dazu gehören auch die Manic Street Preachers aus Wales. Ihr Sound ist aber schon Britpop-mäßig und natürlich haben sie auch von dem Hype profitiert. Deshalb passen sie auch gut in die heutige Sendung. Ich wollte auch schon länger mal ihren Hit Motorcycle Emptiness spielen. Das passt denn heute ganz gut. Beim ersten Album Generation Terrorists hatten sie noch Gitarrist und Songschreiber Richie Edwards dabei. Der ist im Jahr 1995 spurlos verschwunden. Die Band hatte eine Zeit lang in seinem Gedenken einen extra Mikrofonständer auf der Bühne stehen. Ein Viertel der Tantiene geben heute noch auf ein Konto in seinem Namen. Manic Street Preachers konnten sich aber trotz dieser Tragödie noch einige Erfolge vorweisen. Der Britpop-Hype wird da sicher auch geholfen haben. So waren die Manics bei einigen großen Oasis-Konzerten die Opener und waren auch bei der ersten US-Tour mit dabei. Das wird sicher auch etwas geholfen haben. Motorcycle Emptiness ist dabei einer der größten Hits der Band, den sie auch nach wie vor live spielen. Eigentlich sollte der Song ganz anders klingen, mehr wie New Order. Der Produzent meinte aber, der Song bräuchte ein gutes Solo und ein Riff, was den Song durchzieht. Gitarrist James Dean Bradfield bekam eine Stunde Zeit im Studio und sollte sich was ausdenken, also beschwor er seinen inneren Slash und kreierte das Riff, das ein bisschen nach Poser-Rock klingt, aber super in den Song passt. Das Lied hören wir zunächst, danach gibt es noch von dem Album The Holy Bible den Song Yes.

Manic Street Preachers mit Yes aus ihrem Album The Holy Bible. Dieses Jahr machen sie noch eine große Arena-Tour zusammen mit Suede, die ja auch ihren Durchbruch in der Britpop-Zeit hatten, aber sich immer gegen diesen Begriff gewehrt haben. Aber mitgehangen, mitgefangen. Wobei ihr Sound schon etwas anders ist, etwas mehr artsy, bisschen femininer, im Gegensatz zu der häufig sehr macho-mäßigen Musik, was ja oft bei Rockmusik so ist. Stilistisch auch näher am Glamrock dran, haben sie doch einige Hits auf dem Kasten, wovon wir gleich zwei hören werden. Gleich ihr selbstbenanntes Debütalbum sorgte für Erfolg. Der sympathische Frontmann Brett Anderson geht vorweg. Die Songs hat er zusammen mit Gitarrist Bernard Butler geschrieben. Der sollte die Band nach dem Album aber verlassen und sich auch erst 10 Jahre später mit dem Sänger versöhnen. So ist das manchmal, aber Reibung verursacht auch oft große Kunst und das haben wir bei Suede auch auf jeden Fall. Da hören wir gleich zwei Songs vom ersten Album, Animal Nitrate und zunächst So Young.

Suede mit Animal Nitrate hier beim Britpop-Spezial am Sonntagabend. Die nächste Band Elastica ist quasi ein Ableger von Suede. Zwei Mitglieder waren vorher bei der anderen Band und Sängerin Justine Frischman war zudem auch mit Suede-Sänger Brad Anderson zusammen. Anschließend war sie 7 Jahre mit Blur-Frontmann Damon Albarn liiert. Die Britpop-Leute bleiben also gerne unter sich. Elastica sind eine der wenigen Britpop-Bands mit einer Frau am Gesang. Das ist ja ein großer Kritikpunkt an der Bewegung. Das war eine ziemliche Männerveranstaltung und recht machohaft. Aber das trifft ja generell auf die Rockmusik zu. Elastica haben aber ordentlich gerockt, das muss man schon sagen. Die Band gab es nur von 1992 bis 2001. Danach verließ Frischmann das Musikbusiness. Seitdem ist sie als Künstlerin tätig. 1995 erschien ihr Debütalbum, das wie die Band Elastica heißt, und daraus hören wir die beiden Songs Stutter und als erstes Waking Up.

Das waren Elastica mit ihrem Hit Stutter. Eine weitere Band, die nicht unbedingt glücklich über den Begriff Britpop ist, sind Pulp. Dennoch gehört die Band zu dieser Welle dazu, auch wenn ihr Sound etwas exaltierter und artsy-mäßiger ist. Sänger Jarvis Cocker ist natürlich ein ganz schöner Gockel, aber das passt sehr gut zur Musik. Gegründet wurde die Band bereits 1978, da waren sie aber noch Teenager. Die ersten drei Alben waren noch nicht so erfolgreich, erst 94 mit His and Hers gelang ihnen der Durchbruch. Pulp hatten zwei große Pausen in ihrer Bandgeschichte, seit 4 Jahren sind sie wieder zusammen, hatten letztes Jahr auch ein Album am Start. Jarvis Cocker ist ja der Inbegriff vom Dandy, immer schick gekleidet und einen lockeren Spruch auf den Lippen. Er hat auch eine gute Solokarriere am Laufen und hatte auch lange Zeit eine Radiosendung bei BBC 6. Am erfolgreichsten von Pulp ist natürlich das Album Different Class von 1995, aber mir gefallen zwei Lieder vom Vorgänger auch sehr und deshalb hören wir die jetzt. Hier sind Do You Remember the First Time und Babies.

Das finde ich wirklich eine ganz tolle Sache. Es gibt ja schon Bands, bei denen keine originalen Mitglieder mehr dabei sind. Da ist die Band natürlich ein schönes Gegenbeispiel. Gegründet wurden sie schon 1993. Zwischendurch gab es mal 9 Jahre Pause. Aber seit ein paar Jahren sind sie wieder am Start und fleißig am Konzerte geben. Dabei spielen sie Best-of-Material. Ein neues Album gab es schon länger nicht mehr. 1995 erschien ihr Debüt mit dem Namen I Should Coco. Und da haben sie natürlich gut die Britpop-Welle geritten mit ihrer energiegeladenen Gitarrenmusik. Mit Alright hatten sie auch schon gleich einen guten Hit dabei. Sänger und Gitarrist Gaz Coombs hat seit 2010 auch eine Solokarriere am Laufen und dabei schon 4 Alben rausgehauen. Aber wir bleiben hier heute knallhart in den 90ern und hören jetzt die Songs Alright und Caught by the Fuzz von Supergrass.

Supergrass mit ihrem Hit Alright, auch schon aus dem Jahr 1995. Eine Band, die eigentlich eher in der Post-Britpop-Zeit richtig durchgestartet ist, das ist Radiohead, aber ich finde, ihre ersten beiden Alben kann man durchaus als Britpop bezeichnen und da dürfen sie sich auch nicht drüber beschweren. Sicherlich haben sie auch vom Erfolg des Labels profitiert. Dadurch, dass sie später experimenteller geworden sind und sich von dem reinen Rocksound weiterentwickelt haben, konnten sie sich dann abheben von den anderen. Oasis zum Beispiel sind ja ihrem Sound eher treu geblieben. Erfolgreicher waren aber Radiohead Ende der 90er. Mit dem Hit Creep ist die Band bekannt geworden. Viele hatten schon die Befürchtung, sie wären ein One-Hit-Wonder. Aber mit dem Album The Bands konnten sie die Nörgler Lügen strafen, denn hier fanden sich schon einige reifere, ausgearbeitete Songs, die sich gar nicht verstecken brauchen vor den späteren Sachen. Da sie mit Creep gut was verdient haben, gab die Plattenfirma ihnen eine gewisse Freiheit, war aber schon daran interessiert, dass Radiohead wieder einen Superhit dabei haben. Den gab es dann nicht, aber dafür war das Album insgesamt stärker, sodass es am Ende des Jahres auch in Best-of-Listen auftauchte und in den Albumcharts bis auf Platz 4 kletterte. Der Erfolg mit The Bands bekräftigte die Band auf ihrem Folgealbum OK Computer, sich noch mehr zu trauen. Dann wollen wir mal reinhören in das Album. Hier kommen Bones und als erstes Planet Telex von Radiohead.

Radiohead mit Bones aus ihrem Album The Bends kann man durchaus zur Britpop-Ära dazuzählen, auch wenn die Band natürlich allgemein über dem Begriff steht. Wer ebenfalls erfolgreich zu dieser Zeit war, sind The Charlatans. Die haben auch mehr diesen Groovy-Style drauf, der eher von der Manchester-Bewegung inspiriert ist. Sänger Tim Burgess ist mir vor ein paar Jahren aufgefallen. Da hatte er eine tolle Idee, als während der Corona-Pandemie keine Konzerte möglich waren, hat er die Tim's Twitter Listening Parties gestartet. Dazu hat er sich ein Album angemacht und dazu in Echtzeit getwittert. Manchmal hatte er auch Mitglieder der jeweiligen Bands virtuell zu Gast, die dann Hintergrundinformationen liefern konnten. Das hat so ein bisschen das Gemeinschaftsgefühl von Konzerten ersetzt und war eine witzige Sache. Mittlerweile macht er das Ganze natürlich als Podcast, aber man kann sich auch auf seiner Website die Twitter-Feeds von damals anzeigen lassen und da auch nach Alben suchen. Für seine eigene Band The Charlatans hat er natürlich auch ein paar Listening-Partys gemacht, da kann er ja das meiste drüber erzählen. Die Band gibt es schon seit 1988, in Deutschland sind sie glaube ich nicht ganz so bekannt wie ihre größeren Zeitgenossen, aber sie haben schon eine Menge catchy Songs, von denen wir jetzt auch zwei hören werden, und zwar sind das Just Lookin' und der Song Just When You're Thinking Things Over.

The Charlatans mit Just Lookin' aus ihrem Album, das wie die Band heißt und 1995 erschienen ist, also die Höchstphase vom Britpop. Nach Elastica haben wir jetzt mit Sleeper eine weitere Band, bei der eine Frau am Mikrofon steht. Sängerin Louise Vaynor wurde von der Presse schnell als neues It-Girl bezeichnet, da war sie natürlich nicht sonderlich begeistert von und wollte eher für ihre Musik wahrgenommen werden, aber die Promo musste man trotzdem mitnehmen. Ihr Debütalbum Smart ist von 1995, daraus hören wir gleich den Song In Betweener und danach hören wir vom zweiten Album, das passenderweise The It Girl hieß, den Song What Do I Do Now von der Band Sleeper.

Ihr hört Radio Tonkuhle am Sonntagabend. Hier bei meiner Sendung hören wir heute ganz viel Musik aus der Britpop-Zeit, also vor allem englische Rockmusik aus den frühen 90ern. Eine Band, über die ich immer mal wieder gelesen habe, sind Ride. Deren Gitarrist Andy Bell war ab 99 Bassist bei Oasis und Ride war zu der Zeit auf Eis gelegt. Seit 12 Jahren sind sie aber wieder zusammen und haben auch mehrere neue Alben veröffentlicht. In den 90ern waren sie, als der Britpop-Hype gestartet ist, schon alte Hasen und auch eher im Shoegaze beheimatet, also eher lange Songs mit vielen Effekten und Gitarrenfrickelei. Aber ich finde, einige Songs kann man durchaus als Britpop bezeichnen, wie zum Beispiel Twisterella von ihrem 92er Album Going Blank Again. Und danach hören wir noch Moonlight Medicine aus dem Album Carnival of Light.

Das war Moonlight Medicine von der Band Riot. Eine weitere Britpop-Band, die ich noch gar nicht auf dem Schirm hatte, sind Ocean Colour Scene. Die hatten Glück, dass Noel Gallagher ein Tape von ihnen hörte und sie daraufhin für die 95er Tour als Vorband mitnehmen wollte. Ebenso waren sie 96 bei dem Knapworth Festival dabei. Mostly Shoals heißt ihr zweites Album und ich finde, man hört da ganz starke Beatles-Vibes. Auf jeden Fall ein tolles Album, schon verständlich, dass Noel Gallagher das gut findet. Die Band gibt es auch nach wie vor. Dieses und letztes Jahr haben sie eine Menge Konzerte gegeben. Neue Musik gab es aber schon länger nicht mehr. Was ja auch nicht unbedingt sein muss, der Großteil kommt von dem zweiten Album und daraus hören wir jetzt erstmal ihren Hit »The Day We Caught the Train«.

The Day We Caught the Train von der Band Ocean Colour Scene. Und damit sind wir am Ende von diesem Britpop-Spezial angelangt. Ich denke, ich habe einen guten Überblick über die Bands geben können. Bei manchen kann man sicherlich diskutieren, ob sie dazugehören. Viele wollten ja auch gar nicht so bezeichnet werden. Es gab ja auch mehrere Wellen von Britpop-Bands. Heute hatten wir in erster Linie die frühe Welle. Eine spätere mit Bands wie Travis und Coldplay gab es da ab 97. Und das Ganze ging dann über in das Rock-Revival aus den 2000ern mit Bands wie den Libertines und Arctic Monkeys. Wenn ihr den Anfang verpasst habt, dann könnt ihr euch noch die Playlist auf der Homepage tonkuhle.de anschauen, bei den Musiksendungen nach Meine Sendung suchen oder auf den Programmplan klicken. Hier geht es gleich weiter mit Musik Nonstop und wir hören uns wieder am 13. Juni um 17 Uhr. Schaut da wieder in der Vorwoche auf die Tonkuhle-Seite, da steht dann wieder das Thema. Mein Name ist Melf Sorgenfrei, ich bin redaktionell verantwortlich für diese Bürgerrundfunksendung und ich wünsche euch noch einen schönen Abend. Wir hören ja jetzt noch ein Lied von Ocean Colour Scene und zwar ist das The Circle. Bis bald!

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